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1: Teddy Swims.

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3: Kurz vor 2:30. Ich bin Philipp Nützig. Die ersten Bundesländer lockern wegen des Niedrigwassers das Sonntagsfahrverbot für Lastwagen. In NRW, Rheinland-Pfalz, Niedersachsen und dem Saarland wird es ab sofort außer Kraft gesetzt. Damit sollen Unternehmen unterstützt werden, die vom Wasser auf die Straße umsteigen müssen. Es hat offenbar schon wieder einen Vorfall mit Drohnen in Deutschland gegeben. Wie unter anderem die Süddeutsche Zeitung berichtet, sind zwei Drohnen über einem Bundeswehrstandort in NRW gekreist. Auf dem Stützpunkt in Mechernich werden Patriot-Flugabwehrsysteme repariert. Wer von Italien nach Spanien einreist, muss ab sofort durch eine Grenzkontrolle. Das hat die spanische Regierung angekündigt. Zuvor hatte Italien bereits Kontrollen wegen der Flüchtlingskrise in Ceuta eingeführt. Madrid findet das völlig überzogen. Beide Länder haben keine gemeinsame Landgrenze. Wie soll die neue Carola-Brücke aussehen? Darüber haben mehr als 25.000 Dresdner abgestimmt. Gewonnen hat der Entwurf mit der größten Brückenhöhe und einem zusätzlichen Pfeiler am Neustädter Ufer. Bindend ist die Entscheidung für den Stadtrat aber nicht. Der entscheidet Anfang nächsten Monats, welcher Brückenentwurf umgesetzt werden soll. Radio PSR, neue Nachrichten wieder in einer halben Stunde.
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4: Viele Wolken gibt es gerade, Regen ist aber kein Thema. Die Temperaturen liegen aktuell bei 14 bis 9 Grad. Tagsüber wird es dann meist sonnig, mit nur wenigen Wolken, bleibt trocken und warm. Die Höchstwerte liegen zwischen 26 und 28 Grad, in den Bergen ein bisschen niedriger.
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4: Im Moment ist alles frei auf den Straßen bei uns in Sachsen. Es gibt keine Staus. Staus oder Blitzer einfach melden unter 0800 023 und 4x4.

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1: Kurz vor drei. Ich bin Philipp Nützig. Die ersten Bundesländer lockern wegen des Niedrigwassers das Sonntagsfahrverbot für Lastwagen. In NRW, Rheinland-Pfalz, Niedersachsen und dem Saarland wird es ab sofort außer Kraft gesetzt. Ausnahmen vom Sonn- und Feiertagsverbot hatte auch Bundesverkehrsminister Bilger nach der Niedrigwasserkonferenz mit Experten ins Spiel gebracht. So sollen Unternehmen unterstützt werden, die bei ihren Transporten wegen der niedrigen Pegel vom Wasser auf die Straße ausweichen müssen. Es hat offenbar schon wieder einen Vorfall mit Drohnen in Deutschland gegeben. Wie unter anderem die Süddeutsche Zeitung berichtet, sind zwei Drohnen über einem Bundeswehrstandort in NRW gekreist. Unterdessen laufen die Ermittlungen zum Drohnenvorfall am Leipziger Flughafen auf Hochtouren und es wird weiter über eine bessere Drohnenabwehr diskutiert. Der Chef der Münchner Sicherheitskonferenz, Wolfgang Ischinger, sagt bei Phoenix:
2: Es gibt die Möglichkeit, solche Drohnen zu bekämpfen. Es muss eben geklärt sein, wer darf das, wer kann das und wer koordiniert das. Das darf jetzt nicht nochmal eine einjährige oder zweijährige Debatte zwischen Ländern und Bund auslösen, sondern hier muss endlich mal klar Schiff gemacht werden.
1: Zwischen Spanien und Italien ist ein Streit um Grenzkontrollen entbrannt. Als Reaktion auf italienische Kontrollen für Flüge und Schiffe aus Spanien hat Madrid nun selbst welche eingeführt. Italien wollte sich mit den Kontrollen vor einer Migrationswelle aus Ceuta schützen. Spanien hält das für unfair. Die Aufräumarbeiten nach den heftigen Unwettern in der Sächsischen Schweiz kommen voran. Jetzt konnte der Basteiweg im Nationalpark wieder für Wanderer freigegeben werden. Sachsens Umweltminister Georg Ludwig von Breitenbuch sagte uns:
3: Hier wurden Kräfte zusammengezogen. Wir haben einen Technikstützpunkt auch in Königstein, der hat mitgeholfen. Aber auch viele Waldarbeiter konnten hier konzentriert werden, um jetzt hier die Wege freizuräumen, um ein Zeichen in die Region zu setzen, dass man hier wandern kann, dass wir hilfsbereit sind, dass es vorwärts geht.
1: Bei den Unwettern vor einer Woche waren viele Wege und Gebäude beschädigt worden. Bäume stürzten um, etliche Wanderwege sind weiterhin gesperrt. Radio PSR, neue Nachrichten wieder in einer halben Stunde.
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4: Viele Wolken gibt es gerade, Regen ist aber kein Thema. Die Temperaturen liegen aktuell bei 14 bis 9 Grad. Tagsüber wird es dann meist sonnig, mit nur wenigen Wolken, bleibt trocken und warm. Die Höchstwerte liegen zwischen 26 und 28 Grad, in den Bergen ein bisschen niedriger.
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4: Auf der A4 Dresden Richtung Görlitz. Achtung, zwischen Burkau und Uhüst am Taucher steht im Baustellenbereich ein kaputter LKW auf der rechten Spur. Staus oder Blitzer einfach melden unter 0800 023 und 4x die 4.

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3: Kurz vor 3:30. Ich bin Philipp Nützig. Mehrere Bundesländer wie NRW oder auch Niedersachsen setzen das Sonntagsfahrverbot für Lastwagen außer Kraft. Schon ab diesem Wochenende gilt die Regel. So sollen Unternehmen unterstützt werden, die bei ihren Transporten wegen der niedrigen Pegel vom Wasser auf die Straße ausweichen müssen. Die Debatte über eine bessere Drohnenabwehr in Deutschland reißt nicht ab. In NRW gab es jetzt offenbar einen weiteren Vorfall mit den Fluggeräten. Zwei Drohnen sind in der vergangenen Nacht über einem Bundeswehrstandort aufgetaucht. Das berichtet unter anderem die Süddeutsche Zeitung. Zwischen Spanien und Italien ist ein Streit um Grenzkontrollen entbrannt. Als Reaktion auf italienische Kontrollen für Flüge und Schiffe aus Spanien hat Madrid nun selbst welche eingeführt. Italien wollte sich mit den Kontrollen vor einer Migrationswelle aus Ceuta schützen. Spanien hält das für unfair. Radio PSR, neue Nachrichten wieder in einer halben Stunde.
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4: Viele Wolken gibt es gerade, Regen ist aber kein Thema. Die Temperaturen liegen aktuell bei 14 bis 9 Grad. Tagsüber wird es dann meist sonnig, mit nur wenigen Wolken, bleibt trocken und warm. Die Höchstwerte liegen zwischen 26 und 28 Grad, in den Bergen ein bisschen niedriger.
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4: Auf der A4 Dresden Richtung Görlitz. Achtung, zwischen Burkau und Uhüst am Taucher steht ein kaputter LKW auf der rechten Spur im Baustellenbereich. Staus oder Blitzer einfach melden unter 0800 023 und 4x4.

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1: Kurz vor vier. Ich bin Philipp Nützig. Guten Morgen. Die ersten Bundesländer ziehen Konsequenzen aus dem Niedrigwasser in den Flüssen. NRW, Rheinland-Pfalz, Niedersachsen und das Saarland lockern das Lkw-Fahrverbot für Sonn- und Feiertage. Mehr von Tom Husse.
2: Die Regelung tritt schon jetzt am Wochenende in Kraft und soll bis spätestens Ende September laufen, heißt es aus den jeweiligen Verkehrsministerien. Mit der Maßnahme sollen Unternehmen unterstützt werden, die bei ihren Transporten wegen der niedrigen Pegel vom Wasser auf die Straße oder Schiene ausweichen müssen. Ausnahmen vom Sonn- und Feiertagsfahrverbot hatte auch Bundesverkehrsminister Bilger nach der Niedrigwasserkonferenz mit Experten ins Spiel gebracht.
1: Zwischen Spanien und Italien ist ein Streit um Grenzkontrollen entbrannt. Als Reaktion auf italienische Kontrollen für Flüge und Schiffe aus Spanien hat Madrid nun selbst welche eingeführt. Italien wollte sich mit den Kontrollen vor einer Migrationswelle aus Ceuta schützen. Spanien hält das für unfair und den Interessen der EU zuwider. Kein Migrant, der vergangene Woche irregulär nach Ceuta gelangt war, habe Zutritt zum Schengen-Raum erhalten. Es hat offenbar schon wieder einen Vorfall mit Drohnen in Deutschland gegeben. Wie unter anderem die Süddeutsche Zeitung berichtet, sind zwei Drohnen über einem Bundeswehrstandort in NRW gekreist. Auf dem Stützpunkt in Mechernich werden Patriot-Flugabwehrsysteme repariert. Wie soll die neue Carola-Brücke aussehen? Darüber haben jetzt mehr als 25.000 Dresdner abgestimmt. Gewonnen hat der Entwurf mit der größten Brückenhöhe und einem zusätzlichen Pfeiler am Neustädter Ufer. Bindend ist das Votum für den Stadtrat, der Anfang nächsten Monats entscheidet, nicht. Baubürgermeister Stefan Kühn sagt aber:
3: Der Stadtrat ist frei, auch eine andere Entscheidung zu treffen. Ihm war es eben wichtig, sozusagen sowohl von den Fachleuten als auch von der Bürgerschaft ein Meinungsbild abzuholen. Ich gehe aber davon aus, dass das eine ganz entscheidende Rolle bei der Abstimmung haben wird.
1: Radio PSR, neue Nachrichten wieder in einer halben Stunde.
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4: Viele Wolken gibt es gerade, Regen ist aber kein Thema. Die Temperaturen liegen aktuell bei 14 bis 9 Grad. Tagsüber wird es dann meist sonnig, mit nur wenigen Wolken, bleibt trocken und warm. Die Höchstwerte liegen zwischen 26 und 28 Grad, in den Bergen ein bisschen niedriger.
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4: Auf der A4 Dresden Richtung Görlitz. Achtung, zwischen Burkau und Uhüst am Taucher steht ein Pannen-LKW auf der rechten Spur im Baustellenbereich. Und auf der B2 Gera Richtung Leipzig. Vorsicht in beiden Richtungen. Zwischen der A38 Kreuz Leipzig Süd und der Abfahrt Richard-Lehmann-Straße kommt ein Falschfahrer entgegen. Bitte nicht überholen. Auf der B2 Gera Richtung Leipzig. Vorsicht in beiden Richtungen. Zwischen der A38 Kreuz Leipzig Süd und der Abfahrt Richard-Lehmann-Straße kommt ein Falschfahrer entgegen. Bitte nicht überholen. Staus oder Blitzer einfach melden unter 0800 023 und 4x die 4.

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3: Kurz vor 16:30. Ich bin Philipp Nützig. Guten Morgen. Die ersten Bundesländer lockern wegen des Niedrigwassers das Sonntagsfahrverbot für Lastwagen. In NRW, Rheinland-Pfalz, Niedersachsen und dem Saarland wird es ab sofort außer Kraft gesetzt. Damit sollen Unternehmen unterstützt werden, die vom Wasser auf die Straße umsteigen müssen. Es hat offenbar schon wieder einen Vorfall mit Drohnen in Deutschland gegeben. Wie unter anderem die Süddeutsche Zeitung berichtet, sind zwei Drohnen über einem Bundeswehrstandort in NRW gekreist. Auf dem Stützpunkt in Mechernich werden Patriot-Flugabwehrsysteme repariert. Zwischen Berlin und Paris fahren erstmal keine Direktzüge mehr. Die Verbindung ist wegen technischer Probleme erstmal aus dem Fahrplan genommen, heißt es von der Deutschen Bahn. Wie lange das so bleibt, steht noch nicht fest. Den Direktzug zwischen den beiden Hauptstädten gibt es seit Ende 2024. Wie soll die neue Carola-Brücke aussehen? Darüber haben mehr als 25.000 Dresdner abgestimmt. Gewonnen hat der Entwurf mit der größten Brückenhöhe und einem zusätzlichen Pfeiler am Neustädter Ufer. Bindend ist die Entscheidung für den Stadtrat aber nicht. Der entscheidet Anfang nächsten Monats, welcher Brückenentwurf umgesetzt werden soll. Radio PSR, neue Nachrichten wieder in einer halben Stunde.
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4: Viele Wolken gibt es gerade, Regen ist aber kein Thema. Die Temperaturen liegen aktuell bei 14 bis 9 Grad. Tagsüber wird es dann meist sonnig, mit nur wenigen Wolken, bleibt trocken und warm. Die Höchstwerte liegen zwischen 26 und 28 Grad, in den Bergen ein bisschen niedriger.
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4: Nichts los auf den Straßen, überall freie Fahrt. Staus oder Blitzer einfach melden unter 0800 023 und 4x4.

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1: Kurz vor 5. Ich bin Philipp Nützig. Guten Morgen. Die ersten Bundesländer lockern wegen des Niedrigwassers das Sonntagsfahrverbot für Lastwagen. In NRW, Rheinland-Pfalz, Niedersachsen und dem Saarland wird es ab sofort außer Kraft gesetzt. Ausnahmen vom Sonn- und Feiertagsverbot hatte auch Bundesverkehrsminister Bilger nach der Niedrigwasserkonferenz mit Experten ins Spiel gebracht. So sollen Unternehmen unterstützt werden, die bei ihren Transporten wegen der niedrigen Pegel vom Wasser auf die Straße ausweichen müssen. Es hat offenbar schon wieder einen Vorfall mit Drohnen in Deutschland gegeben. Wie unter anderem die Süddeutsche Zeitung berichtet, sind zwei Drohnen über einem Bundeswehrstandort in NRW gekreist. Unterdessen laufen die Ermittlungen zum Drohnenvorfall am Leipziger Flughafen auf Hochtouren und es wird weiter über eine bessere Drohnenabwehr diskutiert. Der Chef der Münchner Sicherheitskonferenz, Wolfgang Ischinger, sagt bei Phoenix:
2: Es gibt die Möglichkeit, solche Drohnen zu bekämpfen. Es muss eben geklärt sein, wer darf das, wer kann das und wer koordiniert das. Das darf jetzt nicht nochmal eine einjährige oder zweijährige Debatte zwischen Ländern und Bund auslösen, sondern hier muss endlich mal klar Schiff gemacht werden.
1: Wer von Italien nach Spanien einreist, muss ab sofort durch eine Grenzkontrolle. Das hat die spanische Regierung angekündigt. Zuvor hatte Italien bereits Kontrollen wegen der Flüchtlingskrise in Ceuta eingeführt. Madrid findet das völlig überzogen. Beide Länder haben keine gemeinsame Landgrenze. Die Aufräumarbeiten nach den heftigen Unwettern in der sächsischen Schweiz kommen voran. Jetzt konnte der Basteiweg im Nationalpark wieder für Wanderer freigegeben werden. Sachsens Umweltminister Georg Ludwig von Breitenbuch sagte uns:
3: Hier wurden Kräfte zusammengezogen. Wir haben einen Technikstützpunkt auch in Königstein, der hat mitgeholfen. Aber auch viele Waldarbeiter konnten hier konzentriert werden, um jetzt hier die Wege freizuräumen, um ein Zeichen in die Region zu setzen, dass man hier wandern kann, dass wir hilfsbereit sind, dass es vorwärts geht.
1: Bei den Unwettern vor einer Woche waren viele Wege und Gebäude beschädigt worden. Bäume stürzten um, etliche Wanderwege sind weiterhin gesperrt. Radio PSR, neue Nachrichten wieder in einer halben Stunde.
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4: Trocken ist es heute, dazu nur ein paar Wolken am Himmel. Später bleibt es freundlich und warm. Die Höchstwerte liegen bei 26 bis 28 Grad. In den Bergen ist es ein kleines Stück frischer, aber ebenfalls trocken. Morgen geht's lange sonnig weiter. Zum Abend kommen mehr Wolken dazu, maximal 33 Grad.
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4: Nichts los auf den Straßen, überall freie Fahrt. Staus oder Blitzer einfach melden unter 0800 023 und 4x4.

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3: Kurz vor 5:30, ich bin Philipp Nützig. Guten Morgen. Mehrere Bundesländer wie NRW oder auch Niedersachsen setzen das Sonntagsfahrverbot für Lastwagen außer Kraft. Schon ab diesem Wochenende gilt die Regel. So sollen Unternehmen unterstützt werden, die bei ihren Transporten wegen der niedrigen Pegel vom Wasser auf die Straße ausweichen müssen. Es hat offenbar schon wieder einen Vorfall mit Drohnen in Deutschland gegeben. Wie unter anderem die Süddeutsche Zeitung berichtet, sind zwei Drohnen über einem Bundeswehrstandort in NRW gekreist. Auf dem Stützpunkt in Mechernich werden Patriot-Flugabwehrsysteme repariert. Wer von Italien nach Spanien einreist, muss ab sofort durch eine Grenzkontrolle. Das hat die spanische Regierung angekündigt. Zuvor hatte Italien bereits Kontrollen wegen der Flüchtlingskrise in Ceuta eingeführt. Madrid findet das völlig überzogen. Beide Länder haben keine gemeinsame Landgrenze. Die Aufräumarbeiten nach den heftigen Unwettern in der Sächsischen Schweiz kommen voran. Jetzt konnte zumindest der Bastei-Weg im Nationalpark wieder für Wanderer freigegeben werden. Bei den Unwettern vor einer Woche waren viele Wege und Gebäude beschädigt worden. Bäume sind umgestürzt. Radio PSR, neue Nachrichten wieder in einer halben Stunde.
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4: Trocken ist es heute, dazu nur ein paar Wolken am Himmel. Später bleibt es freundlich und warm. Die Höchstwerte liegen bei 26 bis 28 Grad. In den Bergen ist es ein kleines Stück frischer, aber ebenfalls trocken. Morgen geht's lange sonnig weiter. Zum Abend kommen mehr Wolken dazu, maximal 33 Grad.
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4: Auf der B182 Torgau Richtung Riesa gibt es in beiden Richtungen zwischen Torgau und dem Abzweig nach Am Pflückhofer Ratsforst Verkehrsbehinderungen wegen eines Feuerwehreinsatzes. Staus oder Blitze einfach melden unter 0800 023 und 4x die 4.
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5: Kurz vor sechs, ich bin André Glatzel. Guten Morgen. Die ersten Bundesländer ziehen Konsequenzen aus dem Niedrigwasser in den Flüssen. NRW, Rheinland-Pfalz, Niedersachsen und das Saarland lockern das Lkw-Fahrverbot für Sonn- und Feiertage. Mehr von Tom Husse.
6: Die Regelung tritt schon jetzt am Wochenende in Kraft und soll bis spätestens Ende September laufen, heißt es aus den jeweiligen Verkehrsministerien. Mit der Maßnahme sollen Unternehmen unterstützt werden, die bei ihren Transporten wegen der niedrigen Pegel vom Wasser auf die Straße oder Schiene ausweichen müssen. Ausnahmen vom Sonn- und Feiertagsfahrverbot hatte auch Bundesverkehrsminister Bilger nach der Niedrigwasserkonferenz mit Experten ins Spiel gebracht.
5: Die Debatte über eine bessere Drohnenabwehr in Deutschland reißt nicht ab. In NRW gab es jetzt offenbar einen weiteren Vorfall mit den Fluggeräten. Zwei Drohnen sind in der Nacht zu Freitag über einem Bundeswehrstandort aufgetaucht. Das berichtet unter anderem die Süddeutsche Zeitung. Auf dem Stützpunkt in Mechernich werden Patriot-Flugabwehrsysteme repariert. Unterdessen laufen die Ermittlungen nach dem Fund der Sprengstoffdrohne in Leipzig weiter auf Hochtouren. Nach der Abnehmspritze kommen voraussichtlich nächsten Monat die Abnehmpillen. Apotheken warnen da schon jetzt vor verharmlosenden Online-Angeboten. Die Pillen seien keine Lifestyle-Produkte, sondern hochwirksame Medikamente mit Nebenwirkungen, so die Bundesvereinigung Deutscher Apothekenverbände. Wer von Italien nach Spanien einreist, muss ab sofort durch eine Grenzkontrolle. Das hat die spanische Regierung angekündigt. Zuvor hatte Italien bereits Kontrollen wegen der Flüchtlingskrise in Ceuta eingeführt. Madrid findet das völlig überzogen. Beide Länder haben keine gemeinsame Landesgrenze. Es bleibt beim Baustopp für den umstrittenen Ballsaal am Weißen Haus in Washington. Ein Berufungsgericht hat die richterliche Anordnung aus dem März bestätigt. Der Kongress hätte dem Bau zustimmen müssen, heißt es. US-Präsident Trump will jetzt für sein pompöses Prestigeprojekt vor den obersten Gerichtshof ziehen. In der zweiten Fußball-Bundesliga rollt wieder der Ball. Hertha BSC konnte sich zur Saisoneröffnung gegen Bundesliga-Absteiger Bochum durchsetzen. Die Berliner gewannen mit 1:0 und beendeten damit eine kleine Negativserie. Seit sechs Jahren konnte die Hertha kein Auftaktspiel mehr gewinnen. Radio PSR, neue Nachrichten wieder in einer halben Stunde.
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7: Trocken ist es heute, dazu nur ein paar Wolken am Himmel. Später bleibt es freundlich und warm. Die Höchstwerte liegen bei 26 bis 28 Grad. In den Bergen ist es ein kleines Stück frischer, aber ebenfalls trocken. Morgen geht's lange sonnig weiter. Zum Abend kommen mehr Wolken dazu, maximal 33 Grad.
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7: Auf der A4 Dresden Richtung Chemnitz, Vorsicht, zwischen Dresden Flughafen und Dresden Hellerau steht ein Pannen-LKW auf der rechten Spur. Auf der A13 Dresden Richtung Schönefelder Kreuz ist zwischen Ortrand und Ruhland nach einem Unfall gesperrt. Und auf der B182 Torgau Richtung Riesa kommt es in beiden Richtungen zwischen Torgau und dem Abzweig nach Am Pflückhofer Ratsforst wegen eines Feuerwehreinsatzes zu Verkehrsbehinderungen. Staus oder Blitzer einfach melden unter 0800 023 und 4x die 4.

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2: Kurz vor 6:30, ich bin Gisa Weber. Guten Morgen. Die ersten Bundesländer lockern wegen des Niedrigwassers das Sonntagsfahrverbot für Lastwagen. In NRW, Rheinland-Pfalz, Niedersachsen und dem Saarland wird es ab sofort außer Kraft gesetzt. Damit sollen Unternehmen unterstützt werden, die vom Wasser auf die Straße umsteigen müssen. Wer von Italien nach Spanien einreist, muss ab sofort durch eine Grenzkontrolle. Das hat die spanische Regierung angekündigt. Zuvor hatte Italien bereits Kontrollen wegen der Flüchtlingskrise in Ceuta eingeführt. Madrid findet das völlig überzogen. Beide Länder haben keine gemeinsame Landesgrenze. Die Aufräumarbeiten in der sächsischen Schweiz kommen voran. Gut eine Woche nach den schweren Unwettern ist jetzt der Basteiweg wieder für Wanderer freigegeben. Dort sind die Schäden beseitigt, umgestürzte Bäume weggeräumt. Andere Wälder, etwa um Lohmen und Hohenstein, bleiben dagegen vorerst gesperrt. In der zweiten Fußball-Bundesliga rollt wieder der Ball. Hertha BSC konnte sich zur Saisoneröffnung gegen Bundesliga-Absteiger Bochum durchsetzen. Die Berliner gewannen mit 1:0 und beendeten damit eine kleine Negativserie. Seit 6 Jahren konnte die Hertha kein Auftaktspiel mehr gewinnen. Radio PSR, neue Nachrichten wieder in einer halben Stunde.
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3: Trocken ist es heute, dazu nur ein paar Wolken am Himmel. Später bleibt es freundlich und warm. Die Höchstwerte liegen bei 26 bis 28 Grad. In den Bergen ist es ein kleines Stück frischer, aber ebenfalls trocken. Morgen geht's lange sonnig weiter. Zum Abend kommen mehr Wolken dazu, maximal 33 Grad.
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3: Auf der A4 Dresden Richtung Chemnitz, Vorsicht, zwischen Dresden Flughafen und Dresden Hellerau steht ein kaputter Laster auf der rechten Spur. Auf der B182 Torgau Richtung Riesa ist zwischen Torgau und am Pflückofer Ratsforst ein Feuerwehreinsatz. Und die A13 Dresden Richtung Schönefelder Kreuz ist zwischen der Landesgrenze und Ortrand nach einem Unfall gesperrt. Staus oder Blitzer einfach melden unter 0800 023 und 4x die 4.
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1: Kurz vor sieben. Ich bin André Glatzel. Guten Morgen. In der Sächsischen Schweiz kommen die Aufräumarbeiten nach den Unwettern vor einer Woche voran. Der Bastallweg ist wieder für Wanderer freigegeben, nachdem Schäden beseitigt und umgestürzte Bäume weggeräumt wurden. Etliche Wälder rund um Rathen, Lohmen und Hohenstein bleiben dagegen vorerst gesperrt und dürfen nicht betreten werden. Aber, so Tourismusministerin Barbara Kletsch:
2: Wenn wir uns die Situation ansehen, dann sagt auch der Tourismuschef zu Recht, 98% der Wanderwege sind bestens zu bewandern. Es ist eine Region, die die Touristen, die die Gäste erwartet.
1: In Plauen müssen Autofahrer heute mit großen Behinderungen rechnen. Mehr als 10.000 Menschen werden zur größten Kundgebung erwartet. Dazu kommen Gegendemos und ein Autokorso. Teile der Innenstadt sind gesperrt. Autofahrer sollten das Gebiet weiträumig umfahren. Die ersten Bundesländer lockern wegen des Niedrigwassers das Sonntagsfahrverbot für Lastwagen. In NRW, Rheinland-Pfalz, Niedersachsen und im Saarland wird es ab sofort außer Kraft gesetzt. Ausnahmen vom Sonn- und Feiertagsverbot hatte auch Bundesverkehrsminister Bilger nach der Niedrigwasserkonferenz mit Experten ins Spiel gebracht. So sollen Unternehmen unterstützt werden, die bei ihren Transporten wegen der niedrigen Pegel vom Wasser auf die Straße ausweichen müssen. Wer von Italien nach Spanien einreist, muss ab sofort durch eine Grenzkontrolle. Das hat die spanische Regierung angekündigt. Philipp Nützig, Grund ist ein Streit beider Länder.
3: Ja, Italien hatte zuvor bereits Kontrollen wegen der Flüchtlingskrise in Ceuta eingeführt. Madrid findet das völlig überzogen und hatte Rom daher ein Ultimatum gestellt, die Kontrollen wieder abzuschaffen. Das ist nicht passiert, also gelten die Kontrollen nun in beide Richtungen. Da es keine gemeinsame Landgrenze gibt, geht es nur um Flüge und Schiffe. Außerdem heißt es, von den rund 72.000 Menschen, die vergangene Woche illegal in die Exklave Ceuta gelangt sind, hätte keiner den Schengen-Raum betreten.
1: Hertha BSC ist erstmals seit 2020 mit einem Auftaktsieg in die neue Fußballsaison gestartet. Der Zweitligist setzte sich am Abend gegen Bundesliga-Absteiger Bochum mit 1:0 durch. Heute trifft Bundesliga-Absteiger Heidenheim auf Aufsteiger Osnabrück und Ex-Bundesligist Wolfsburg muss gegen Kaiserslautern ran. Radio PSR, neue Nachrichten wieder in einer Stunde.
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4: Sonnig ist es heute, dazu nur ein paar Wolken am Himmel und es bleibt trocken. Im Laufe des Tages setzt sich die Sonne richtig durch und die Höchstwerte liegen bei 26 bis 28 Grad, in den Bergen etwas angenehmer. Morgen wird es dann noch eine Schippe wärmer, lange sonnig, zum Abend ziehen mehr Wolken auf, trocken bei bis zu 33 Grad.
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4: Auf der A4 Dresden Richtung Chemnitz, Vorsicht, da steht zwischen Dresden Flughafen und Dresden Hellerau ein kaputter Laster auf der rechten Spur. Auf der A4 Chemnitz Richtung Erfurt liegt in Höhe Limbach-Oberfrohna auch ein totes Tier auf der Autobahn auf dem linken Fahrstreifen. Die A13 Dresden Richtung Schönefelder Kreuz ist zwischen der Landesgrenze und Ortrand nach einem Unfall gesperrt. Und auf der B182 Torgau Richtung Riesa ist zwischen Torgau und am Pflückofer Ratsforst ein Feuerwehreinsatz. Staus oder Blitzer einfach melden unter 0800 023 und 4x die 4.
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5: Kommt gut ins Wochenende, auch wenn ihr heute nochmal arbeiten müsst. Wir packen die Samstagsschicht zusammen, holen uns jetzt erstmal ein Käffchen und gönnen uns ein bisschen Feel-Good-Mucke von Flo Rida Whistle. Spiele ich euch nach aktueller Lieblingsmusik von Artemis, I Like The Way You Kiss Me. In diesem Sinne, habt einen schicken Samstag.

ein bisschen Abwechslung hier am Wochenende. Flowrida Whistle ist einer der besten 2010er. Ihr hört Radio PSR, die Samstagsshow. Und jetzt haben wir für euch wieder was ganz, ganz Neues in der Playlist. Ist für mich so der perfekte Soundtrack für lange und vor allem warme, schöne Sommernächte. Das ist der neue von Kygo und Khaled, Save My Love. Schönen guten Morgen.

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1: Schönen Start in den Samstag. Radio PSR läuft dabei. Hier werdet ihr gleich ganz sanft geweckt von der Engelsstimme Leona Lewis und Bleeding Love. Jetzt gibt's aber erstmal eine Kleinigkeit zum Schmunzeln von unserem Jan Zerbst. Der hat mal beobachtet, wie wir Deutschen uns im Urlaub mit anderen verständigen. Und zwar in astreinem Denglisch.
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3: Niemand muss fließend Englisch sprechen. Wir müssen nur im Urlaubsland laut und selbstbewusst reden. Dann wirkt das Englisch wie Muttersprache.
4: Yes, we take the pommes with ketchup and one little apple schorle. And that was it first time. Das war's erstmal.
3: So, da gibt's halt mal kleine Fehler in der Grammatik.
4: And Mr. Over, can I become a beer?
3: Sag halt einfach, was du denkst.
4: Yeah, I have whole nice sunburn. Ich hab ganz schön Sonnenbrand.
3: Und wenn du jetzt noch die eine oder andere lässige Redewendung raushaust, klingst du wie ein Einheimischer.
4: Yes, I had so much around the ears and everybody walked me animally on the cookie. Da ist mir jeder tierisch auf den Keks gegangen. Aber Urlaub ist einfach geil. It's just horny.
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1: Mensch, als hätte doch Jan Zerbst mich im letzten Urlaub an der Hotelrezeption aufgenommen. Hi, ich bin Jenny, ihr hört die Radio PSR Samstagsshow. Und für die Fußballfans geht's endlich wieder los. Zweite Bundesliga startet an diesem Wochenende. Und welche verschiedenen Phasen die Fans während so einer Saison durchmachen müssen, das hört ihr 5 nach 9 beim Jan Zerbst in unserer Welt in 30 Sekunden.

0: Der schönste Tag der Woche steht an. Radio PSR ist dabei, die Samstagshow mit Jenny. Wir liefern den perfekten Soundtrack zum Wochenende. Gleich gibt's herrlich entspannte Mucke von Taylor Swift, Opalite. Und am Ende der Stunde läuft der nächste Radio PSR Überraschungshit. Ich habe richtige Probleme, den auszusprechen, weil der Name der Band und des Titels wirklich speziell sind. Aber der Song macht so Spaß, dass der unbedingt mal wieder gespielt werden muss. Also bleibt dran, 10 vor 8 läuft ein mega gute Laune-Hit hier bei uns.
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9: Sonnig ist es heute, dazu nur ein paar Wolken am Himmel und es bleibt trocken. Im Laufe des Tages setzt sich die Sonne richtig durch und die Höchstwerte liegen bei 26 bis 28 Grad, in den Bergen etwas angenehmer. Morgen wird es dann noch eine Schippe wärmer, lange sonnig, zum Abend ziehen mehr Wolken auf, trocken bei bis zu 33 Grad.
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9: Auf der A4 Dresden Richtung Chemnitz. Achtung, zwischen Dresden Flughafen und Dresden Hellerau steht ein Pannen-LKW auf der rechten Spur. Auf der A13 Dresden Richtung Schönefelder Kreuz gibt es zwischen Thiendorf und Ortrand nach einem Unfall eine Sperrung und auch die Auffahrt Schönborn ist zurzeit nicht möglich. Auf der B182 Torgau Richtung Riesa gibt es zwischen Torgau und am Pflückhofer Ratsforst einen Feuerwehreinsatz. Dadurch gibt es Sichtbehinderungen durch Rauch. Außerdem ist in Chemnitz die Schmidt-Rottluff-Straße in Höhe Rehweg nach einem Wasserrohrbruch in beide Richtungen gesperrt. Staus oder Blitzer einfach melden unter 0800 023 und 4x die 4.

Nacht ist durch. Schönen guten Morgen, hier ist die Radio PSR Samstagsshow. Und was für eine coole Aktion hat ein Sachse da gerade gebracht. Im Freibad Jahnsdorf gibt es jetzt freien Eintritt für alle Kinder und Jugendlichen. Ein anonymer Spender aus Jahnsdorf hat dem Freibad einen großen Betrag gezahlt, damit alle unter 18-Jährigen bis zum Ende der Ferien kostenlos ins Freibad können. Der Eintritt kostet für Kinder normalerweise 3 €, ist aber was sich eben nicht alle Familien leisten können. Und deshalb hat sich der Jahnsdorfer oder die Jahnsdorferin ein Herz gefasst und alle Ferienkids zum kostenlosen Schwimmen eingeladen. Finde ich eine coole Aktion und zeigt auch wieder schön, wie Sachsen so zusammenhält. Die Person will gar keine große Aufmerksamkeit, kein riesen Dankeschön in der Öffentlichkeit, sondern einfach nur strahlende Kinderaugen, die den Rest der Ferien über noch planschen können.

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1: Jetzt kommt ein Song, der die Abwechslung in dieser Stunde perfekt macht. Es geht zurück ins Jahr 1997 und da landet eine Band aus England, ein klassisches One-Hit-Wonder. Der Song war damals so erfolgreich, dass Nike ihn auch gerne für die Werbung benutzt hätte. Die Jungs haben aber nö gesagt. Pfeif auf die Kohle, dieser Song gehört uns. Und uns hilft er heute Morgen beim Wachwerden. Hier kommt Chumbawamba mit Tap Thumping.

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1: Kurz vor 8. Ich bin André Glatzel. Guten Morgen. In Plauen müssen sich Anwohner und Autofahrer heute auf erhebliche Behinderungen einstellen. Es gibt mehrere Demos und ein Autokorso zieht durch die Stadt. Isabel Sperlich berichtet.
2: Zur größten Kundgebung werden mehr als 10.000 Menschen aus ganz Deutschland erwartet. Die Bewegung fordert Neuwahlen und den Rücktritt der Bundesregierung. Mehrere Gegendemos sind angemeldet. Die Polizei rechnet aktuell nicht mit einer konfrontativen Lage. Wegen der Demonstration sind einzelne Teile der Innenstadt gesperrt. Autofahrer werden gebeten, das Gebiet möglichst weitreichend zu umfahren und mehr Zeit einzuplanen.
1: Die Aufräumarbeiten in der sächsischen Schweiz kommen voran. Gut eine Woche nach den schweren Unwettern ist jetzt der Basteiweg wieder für Wanderer freigegeben. Dort sind die Schäden beseitigt, umgestürzte Bäume weggeräumt. Etliche Wälder, etwa rund um Lohmen und Hohenstein, bleiben dagegen vorerst gesperrt. Die ersten Bundesländer ziehen Konsequenzen aus dem Niedrigwasser in den Flüssen. NRW, Rheinland-Pfalz, Niedersachsen und das Saarland lockern das Lkw-Fahrverbot für Sonn- und Feiertage. Mehr von Tom Husse.
3: Die Regelung tritt schon jetzt am Wochenende in Kraft und soll bis spätestens Ende September laufen, heißt es aus den jeweiligen Verkehrsministerien. Mit der Maßnahme sollen Unternehmen unterstützt werden, die bei ihren Transporten wegen der niedrigen Pegel vom Wasser auf die Straße oder Schiene ausweichen müssen. Ausnahmen vom Sonn- und Feiertagsfahrverbot hatte auch Bundesverkehrsminister Bilger nach der Niedrigwasserkonferenz mit Experten ins Spiel gebracht.
1: Die Ausbrüche von KI-Modellen bei Tests haben zuletzt wieder eine Diskussion um den Umgang mit der Technik ausgelöst. Viele sorgen sich um die Sicherheit im Netz, weil Cyberkriminelle vielleicht leichteres Spiel haben. KI-Experte Thorsten Holz vom Max-Planck-Institut für Sicherheit sieht dadurch aber eher Unternehmen in Gefahr. Er sagte uns:
4: Als Privatperson muss man sich jetzt nicht unbedingt Sorgen machen, weil die Angriffe auf Privatpersonen ist meistens, dass also ein Betrüger versucht, das Opfer dazu zu bringen, ein solches Passwort einzugeben oder auf einen Link drauf zu klicken, oder es werden gestohlene Passwörter benutzt. Und das sind eben die Angriffe, die jetzt über KI-Modelle nicht unbedingt deutlich besser werden.
1: In der zweiten Fußball-Bundesliga rollt wieder der Ball. Hertha BSC konnte sich zur Saisoneröffnung gegen Bundesliga-Absteiger Bochum durchsetzen. Die Berliner gewannen mit 1:0 und beendeten damit eine kleine Negativserie. Seit 6 Jahren konnte die Hertha kein Auftaktspiel mehr gewinnen. Radio PSR, neue Nachrichten wieder in einer Stunde.
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5: Sonnig ist es heute, dazu nur ein paar Wolken am Himmel und es bleibt trocken. Im Laufe des Tages setzt sich die Sonne richtig durch und die Höchstwerte liegen bei 26 bis 28 Grad, in den Bergen etwas angenehmer. Morgen wird es dann noch eine Schippe wärmer, lange sonnig, zum Abend ziehen mehr Wolken auf, trocken bei bis zu 33 Grad.
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5: Auf der A13 Dresden Richtung Schönefelder Kreuz ist zwischen Thiendorf und Ortrand nach einem Unfall gesperrt und die Auffahrt in Schönborn und Thiendorf ist zurzeit nicht möglich. Es staut sich auf 3 Kilometern. In Chemnitz ist die Schmidt-Rottluff-Straße in Höhe Rehweg nach einem Wasserrohrbruch in beide Richtungen gesperrt. Und auf der B182 Torgau Richtung Riesa ist zwischen Torgau und am Pflückhofer Ratsforst ein Feuerwehreinsatz. Durch Rauch gibt es Sichtbehinderungen. Staus oder Blitzer einfach melden unter 0800 023 und 4x4.
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6: Und es gibt doch keinen besseren Start als mit frisch gebackenen und noch leicht warmen Brötchen. Ihr düst fix zum Bäcker, Radio PSR ist dabei. Hier läuft gleich eine der lustigsten Folgen vom Sinnlos-Telefon. Steffen Lukas gibt sich als Bibliothekar aus, der seine Bücher zurück will.
7: So, und es fehlt ein Ratgeber, so repariere ich meinen Wartburg und das Kamasutra seit 78.
6: Ja, blöd nur, dass der Mann, bei dem er anruft, noch nie ein einziges Buch in der Bibliothek ausgeliehen hat. Umso lustiger wird's für uns. 10 nach 8 hört er die ganze Folge vom Sinnlos-Telefon. Und jetzt gibt's erstmal einen ordentlichen Wachmacher, Bibi Rexha und Faithless mit New Religion.

0: Das ganz leise Schleichen durch die Wohnung hat ein Ende gefunden. Die Kinder sind wach. Kurz nach 8 haben wir's. Ihr hört Radio PSR. Und wir fragen euch regelmäßig, wie euch unsere Playlist gefällt, was wir besser machen können. Und auf diesem Weg habt ihr jetzt ganz viele tolle Songs in unser Programm gewotet und so den Musikmix noch besser gemacht. Yvonne aus Dresden ist auf jeden Fall zufrieden.
1: Ist von jedem was dabei. Also ich höre jeden Tag Radio PSR.
0: Ich finde auch, ihr habt es richtig gut gemacht. Gleich gibt's schön Abwechslung mit Rockmusik aus den 2000ern. Vorher haben wir für euch einen der besten Hits von heute. Und es ist einer meiner persönlichen Lieblinge im Moment. Der neue Remix von Mikey's Mind, Papa OT, könnt ihr beim Frühstück machen. Jetzt mal schön aufdrehen.
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0: Das Frühstück gibt's heute auf dem Balkon. Wir bekommen heute nichts als Sonne und strahlend blauen Himmel in Sachsen. Heute gibt's bis zu 26, morgen dann bis zu 34 Grad. Und unser Steffen Lukas sorgt jetzt schon mal für das erste Lachen des Tages.
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2: Ja?
3: Ja, guten Tag. Spreche ich dort mit Wolfgang Hartmann?
2: Ja.
3: Mein Name ist Tassilo Gelbvögel von der Stadtbibliothek Leipzig. Ich soll bei Ihnen anrufen, welchen die fehlenden Schallplatten und die zwei Bücher. Die sollten Sie bitte zurückbringen. Das wäre abgelaufen, die Frist.
2: Also passen Sie auf, ich habe noch nie in meinem Leben was gebucht.
3: Vielleicht wissen Sie, das erzählt mir jeder Dritte, dass er nicht ausgeliehen hat.
2: Also,
3: für mich ist das auch nicht einfach. Das müssen Sie mal verstehen. Ich soll hier den Zeug hinterher telefonieren.
2: Ich persönlich... Hat mir noch nie.
3: Soll ich Ihnen mal ansagen, was fehlt alles?
2: Sie brauchen mir gar nicht, wenn ich mein Leben mir noch nie was geborgt habe von Ihnen.
3: Na, vielleicht, dass ich Ihnen mal sage, was alles fehlt bei Ihnen, was Sie noch zurückbringen müssten, dass Sie mal gucken könnten, ob das irgendwo noch bei Ihnen ist.
2: Hören Sie mal.
3: Ja?
2: Wenn Sie mir jetzt unverschämt wären, wenn ich Ihnen sage, ich habe nichts, noch nie mehr was geborgt, nirgend von niemandem.
3: So, und es fehlt ein Ratgeber, so repariere ich meinen Wartburg und das Kamasutra. Seit 78.
2: Okay. Ich habe 1994 meine Fahrprüfung gemacht. Ach so, wann ist denn der Mann geboren?
3: Das wissen Sie doch selber, wann Sie geboren sind.
2: Dann müssen Sie doch wissen, dass ich das gar nicht spiele.
3: Sie müssen doch selber wissen, wann Sie geboren sind. Soll ich Ihnen sagen, wann Sie geboren sind,
2: ja,
3: oder was?
2: Also, unverschämt wäre, wenn ich mich
3: das
2: einmal...
3: Das ist doch von hinten rum jetzt hier.
2: Sie können mich ja einfach anrufen. Können Sie sagen, ich habe mir irgendwas geboren.
3: Herr Hartmann, das wollen wir auch nicht. Das Einzige, was wir wollen, ist die Schallplatte zurück von Alfons Zitterbacke, die roten Gitarren und von Karel Gott.
2: Okay, Folge. Gibt es noch eine Liste bei Ihnen, wo derjenige, also Herr Hartmann jetzt dort unterschrieben hat mit seiner Unterschrift?
3: Ja, das kann man zwar überhaupt nicht lesen, was Sie da hier, wie Sie unterschrieben haben. Möchte ich mal wissen, was Sie beruflich sind? Wahrscheinlich Arzt oder so?
2: Machen Sie jetzt verrückte Kamera mit mir? Nee.
3: Herr Hartmann?
2: Ja.
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0: Hendrix mit Golden war der Sommerhit im letzten Jahr. Gleich hört er bei Radio PSR den frisch gekrönten Sommerhit 2026. Außerdem haben wir für euch noch ein paar Tipps, was ihr am Wochenende Schönes unternehmen könnt in einer Viertelstunde. Und um 10 vor 9 gibt es dann den nächsten Radio PSR Überraschungshit. Der kommt aus den 80ern und ist was zum Lautdrehen, also bleibt unbedingt dran.
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1: Wird ein herrlicher Sommertag hier in Sachsen. Strahlend blauen Himmel bekommen wir bis zu 15 Sonnenstunden und es bleibt den ganzen Tag trocken bei bis zu 26 Grad. Morgen gibt die Sonne auch nochmal Vollgas, heizt auf bis zu 34 Grad hoch. Sonntagabend können dann noch ein paar Wolken dazukommen und am Montag gibt es auch nochmal bis zu 34 Grad in der Spitze. Da gibt es vereinzelt dann aber auch ein paar Schauer und es kühlt sich ab. Dienstag kriegen wir dann nur noch bis zu 24 Grad hier in Sachsen.
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1: Vorsicht auf der A14 Leipzig Richtung Nossen. Zwischen Nossen Nord und Nossen Ost liegen Reifenteile. Die A13 Dresden Richtung Schönefelder Kreuz ist zwischen Thiendorf und Ortrand gesperrt nach einem Unfall. Und die Auffahrt in Schönborn und Thiendorf sind zurzeit nicht möglich. In Torgau ist die Feuerwehr im Einsatz. Auf der B182 Friedrich-Naumann-Straße bis Dahlener Straße stadtauswärts. Zwischen Karl-Marx-Platz und Plückow. Flückhof heißt es. Da seht ihr zum Teil auch schlecht wegen Rauch. In Chemnitz gab es einen Wasserrohrbruch, deshalb ist die Schmidt-Rottluff-Straße in Höhe Rehweg gesperrt worden. Blitzer liegen uns noch keine vor im Moment. Falls ihr aber noch was ergänzen wollt, ihr wisst Bescheid, könnt jederzeit kostenlos anrufen. Die Nummer ist 0800 023 4x4.
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1: Grüße gehen raus an alle, die heute auch nochmal arbeiten müssen. Wir machen das Beste draus, drehen das Radio lauter, vielleicht seid ihr eh ganz alleine auf Arbeit. Cynthia aus Freital hört uns gerade auf dem Weg zum nächsten Patienten und freut sich jetzt erstmal über den nächsten Hit.
2: Ed Sheeran geht halt immer.
1: Das sehe ich ganz genauso, liebe Cynthia. Deshalb jetzt hier der Ed Sheeran mit Eyes Closed. Ich bin Jenny, wünsche euch einen ganz entspannten Start in die Samstagsfrühschicht.

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1: Schönen guten Morgen am Samstag. Radio PSR habt ihr an und das ist heute nochmal ein Tag zum Durchatmen. Es gibt den ganzen Tag Sonne, wird aber nicht so knalleheiß. 22 bis 26 Grad ist das Maximum. Und wenn ihr heute noch was Schönes unternehmen wollt und aus der Chemnitzer Ecke kommt, könnt ihr mal beim Bergfest in Hohenstein-Ernsthal vorbeischauen. Da ist Rummel am Pfaffenberg, könnt ihr eine Runde Autoscooter fahren, es gibt Live-Musik und morgen dann noch eine große Lasershow. Eintritt ist frei. Und in Dresden könnt ihr mit den Kids die ganzen Ferien über noch eine kleine Zeitreise machen. Josephine Frank ist die Leiterin vom Schloss und Park Pillnitz.
2: Also die Familien können bei uns auf eine Zeitreise ins 18. Jahrhundert gehen. Oben gibt es in der Orangerie gibt es das Ringrennkarussell und unten im Gewölbekeller gibt es multimediale Einblicke in sozusagen die Zeit, wie August der Starke und sein Hof hier in Pillnitz gespielt haben. Und historische Spielestationen, Holzspielestationen im Park, sodass man gut Bewegung, Spaß und Natur kombinieren kann.
1: Also ab ins Schloss Pillnitz oder zum Bergfest Hohenstein-Ernsthal. Noch mehr Ferien- und Wochenendtipps auch für eure Region gibt's wie immer auf radiopsr.de. Und hier gibt es den offiziellen Sommerhit des Jahres, mit dem ich dieses Jahr wirklich sowas von einverstanden bin. Hier kommt Shakira mit Die Die.

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1: Also ich auf Arbeit persönlich, ich höre zwischen den Patienten, ich höre

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1: Unser Song, der in dieser Stunde aus der Reihe tanzt, kommt mitten aus den 80ern. Hat für mich so typische Depeche Mode Vibes. Er kommt aber tatsächlich von Tears for Fears. Die Band hat sich ein Jahr nach Depeche Mode gegründet, hat aber auch diesen Synthpop New Wave Sound. Klingt ein bisschen düster, aber auch kraftvoll. Und mit dieser Power starten wir jetzt ins Wochenende. Hier sind Tears for Fears mit Shout.

0: Radio PSR Überraschungshit. Den nächsten gibt's dann in einer Stunde wieder, 10 vor 10. Vorher haben wir für euch den ganz neuen Hit von Clock Out of the Dark. Ist schön was zum Wegträumen im Auto oder auf dem Balkon. Und ich will euch unbedingt noch eine neue coole App vorstellen. Die kommt nämlich aus Sachsen, also bleibt unbedingt dran.
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6: Kurz vor 9. Ich bin André Glatzel. Guten Morgen. Das Kindergeld soll nächstes Jahr um 8 Euro pro Monat steigen. So steht es in den Plänen des Bundesfinanzministeriums, schreibt die Bild. 2028 sollen nochmal 5 Euro draufkommen. Philipp Rösler mit den Einzelheiten.
7: Neben dem Kindergeld sollen auch Grund- und Kinderfreibetrag steigen. Finanzieren will man das unter anderem durch eine Ausweitung der Steuer für Spitzenverdiener. Ab einem Einkommen von 250.000 Euro soll der Steuersatz dann bei 45% liegen. Union und SPD hatten sich auf eine Einkommenssteuerreform geeinigt, um vor allem kleine und mittlere Einkommen zu entlasten, insgesamt um rund 10 Milliarden Euro pro Jahr.
6: Gut eine Woche nach den schweren Unwettern kommen die Aufräumarbeiten in der sächsischen Schweiz gut voran. Zwar sind noch einige Wanderwege gesperrt, der beliebte Basteiweg ist aber jetzt wieder freigegeben. Dort wurden umgestürzte Bäume weggeräumt und Schäden beseitigt. Sachsens Umweltminister Georg Ludwig von Breitenbuch sagte uns:
8: Hier wurden Kräfte zusammengezogen. Wir haben einen Technikstützpunkt auch in Königstein, der hat mitgeholfen, aber auch viele Waldarbeiter konnten hier konzentriert werden, um jetzt hier die Wege freizuräumen, um ein Zeichen in die Region zu setzen, dass man hier wandern kann, dass wir hilfsbereit sind, dass es vorwärts geht.
6: Die ersten Bundesländer lockern wegen des Niedrigwassers das Sonntagsfahrverbot für Lastwagen. In NRW, Rheinland-Pfalz, Niedersachsen und im Saarland wird es ab sofort außer Kraft gesetzt. Ausnahmen vom Sonn- und Feiertagsverbot hatte auch Bundesverkehrsminister Bilger nach der Niedrigwasserkonferenz mit Experten ins Spiel gebracht. So sollen Unternehmen unterstützt werden, die bei ihren Transporten wegen der niedrigen Pegel vom Wasser auf die Straße ausweichen müssen. Die Ortsfeuerwehr Ludwigsdorf in Görlitz bekommt heute ein neues Einsatzfahrzeug. Es ist unter anderem in Sachen Brandbekämpfung technisch auf dem neuesten Stand und hat einen 2000 Liter Wassertank. Außerdem an Bord jede Menge Technik, damit die Kameraden bei Verkehrsunfällen schnelle Hilfe leisten können. Hertha BSC ist erstmals seit 2020 mit einem Auftaktsieg in eine neue Fußballsaison gestartet. Der Zweitligist setzte sich am Abend gegen Bochum mit 1:0 durch. Heute trifft Bundesliga-Absteiger Heidenheim auf Aufsteiger Osnabrück und Ex-Bundesligist Wolfsburg muss gegen Kaiserslautern ran. Radio PSR, neue Nachrichten wieder in einer Stunde.
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0: Auf der ersten Gassi-Runde des Tages ist es noch ein bisschen frisch heute Morgen. Wir haben um die 16 Grad im Moment. Bis zu 26 Grad sind heute aber noch drin. Die Sonne kann ganz ungestört ihr Ding machen. Wolken ziehen kaum mal mit durch und es bleibt den ganzen Tag trocken. Morgen wird es dann wieder so richtig heiß. Am Sonntag gibt es bis zu 34 Grad. Auch da gibt die Sonne Vollgas und Wolken ziehen erst am Abend mit durch.
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0: Achtung, auf der A13 Schönefelder Kreuz Richtung Dresden zwischen Ruhland und Ortrand hat's gekracht. Die A13 Dresden Richtung Schönefelder Kreuz ist zwischen Thiendorf und Ortrand nach einem Unfall gesperrt und die Auffahrten in Schönborn und in Thiendorf sind auch dicht. In Chemnitz gab es einen Wasserrohrbruch. Die Schmidt-Rottluff-Straße ist in Höhe Rehweg in beiden Richtungen gesperrt. Blitzer wurden uns noch keine gemeldet. Falls ihr aber noch was seht, könnt ihr die bei uns ganz bequem durchgeben über unsere App.
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0: Kurz vor 9 am Samstag. Ihr schenkt euch das zweite Käffchen ein beim Frühstück. Und hier gibt's dazu unsere Alltagskomödie vom Jan Zerbst. Der nimmt heute ganz liebevoll unsere Fußballfans auf den Arm. Die zweite Bundesliga hat wieder begonnen. Und wie sich die Gefühlslage der Fans während der Saison so verändert, hört er in unserer Welt in 30 Sekunden. Vorher gibt's ganz neue Mucke von Alex Warren, Fever Dream. Und perfekten Sommersound haben wir jetzt für euch von Avicii, Wake Me Up. 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

0: ganz neu, Alex Warren mit Fever Dream, habt ihr gehört, bei Radio PSR. Hier ist die Samstagshow mit Jenny und es ist ein gutes Wochenende für alle Fußballfans hier in Sachsen. Die zweite Bundesliga hat endlich wieder begonnen. Morgen spielt zum ersten Mal auch Dynamo Dresden. Und unser Jan Zerbst hat mal beobachtet, wie sich die Gefühlslage von Fußballfans während so einer Saison verändert.
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2: Zu Saisonbeginn Euphorie.
3: Ich sag's dir, dieses Jahr steigen wir auf. Ich spür das.
2: Und zur Winterpause dann?
3: Ja, Hauptsache Klassenerhalt.
2: Immerhin ist ja in der zweiten Liga jeder Favorit. Jedes Team ist Aufstiegskandidat. Jedenfalls bis zum ersten Spieltag. Und dann wird jedes Wochenende wild gerechnet und die Überlegungen beginnen immer mit:
3: Also wenn wir jetzt 3 Spiele in Folge gewinnen würden, dann?
2: Ja, passiert nur leider nicht. Letztendlich ist die zweite Liga ja wie Tinder. Man will ganz schnell wieder raus, versucht's mal mit dem einen und dann mit dem anderen und am Ende bleibt man jahrelang hängen. Wobei der Vergleich ein bisschen hinkt, denn mit jemandem zusammen zu bleiben, in schlechten und in sehr schlechten Zeiten, das macht doch eine gute Beziehung aus. Darum sind Zweitliga-Fans die besten Fans.
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0: Ja, und egal, wo ihr dieses Wochenende verbringt, auf dem Fußballplatz oder schön im Garten nochmal eine Runde den Grill anschmeißen. Lieblingsmusik habt ihr immer und überall mit dabei mit unserer Radio PSR App. Könnt ihr kostenlos runterladen, dann per Bluetooth mit eurer Musikbox verbinden. Und jetzt gibt's erstmal chillige Beats zum Start ans Wochenende. Das ist Mr. Robin Schulz, Unforgettable.
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0: Kommt gut ins Wochenende zusammen mit Radio PSR. Ihr hört die Samstagshow mit Jenny und für mich ist es ja heute absolutes Lieblingswetter. Tagsüber reicht ein T-Shirt, abends ein leichter Pulli drüber. Wir bekommen tagsüber 26 Grad maximal. Gibt den ganzen Tag Sonne und Regen ist erstmal nicht in Sicht. 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

0: Gleich 9:55 haben wir's. Schönen guten Morgen am Samstag. Radio Pils, er habt da an. Das ist der Sender, bei dem eure Kids in der Morningshow moderieren können. Wie das geht, hört ihr in einer Viertelstunde hier bei Radio PSR. Vorher gibt's aktuelle Lieblingsmucke von Taylor Swift, The Fate of Ophelia. Und am Ende der Stunde wartet noch ein knaller Radio PSR-Überraschungshit auf euch. Kommt von einer der größten Boybands der 90er und den könnt ihr definitiv auch noch mitsingen. Also dreht schon mal laut.
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0: Wird ein herrlicher Sommertag hier in Sachsen. Strahlend blauen Himmel bekommen wir bis zu 15 Sonnenstunden und es bleibt den ganzen Tag trocken bei bis zu 26 Grad. Morgen gibt die Sonne auch nochmal Vollgas, heizt auf bis zu 34 Grad hoch. Sonntagabend können dann noch ein paar Wolken dazukommen und am Montag gibt es auch nochmal bis zu 34 Grad in der Spitze. Da gibt es vereinzelt dann aber auch ein paar Schauer und es kühlt sich ab. Dienstag kriegen wir dann nur noch bis zu 24 Grad hier in Sachsen.
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0: Es gab einen Unfall auf der A13 Schönefelder Kreuz Richtung Dresden. Zwischen Ruhland und Ortrand hat es gekracht. Die A13 Dresden Richtung Schönefelder Kreuz ist zwischen Thiendorf und Ortrand nach einem Unfall gesperrt. Auch die Auffahrt in Schönborn und Thiendorf sind dicht. In Torgau auf der B182 Friedrich-Naumann-Straße bis Dahlener Straße stadtauswärts ist die Feuerwehr im Einsatz. Zwischen dem Karl-Marx-Platz und Plückow gibt es auch Sichtbehinderungen durch Rauch. Und in Chemnitz ist die Schmidt-Rottluff-Straße in Höhe Rehweg nach einem Wasserrohrbruch in beiden Richtungen gesperrt. Falls es das noch nicht gewesen ist, ihr noch Staus, Behinderungen oder Blitzer entdeckt, könnt ihr die bei uns ganz bequem über unsere App melden.
3: Wir checken für euch die Lage auf den Autobahnen und Bundesstraßen, damit ihr sicher unterwegs seid. 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
0: Ja, immer das gleiche spielen, das können die anderen machen. Hier gibt's schön Abwechslung am Wochenende. Wir haben euch gerade erst wieder zu unserer Musik befragt und mit eurer Hilfe unseren Musikmix noch besser gemacht. Unbedingt dranbleiben, es lohnt sich. Gleich hört aber wieder David Guetta mit einem seiner größten Banger aus 2014, Dangerous. Und jetzt gibt's erstmal was Entspanntes zum Wachwerden. Das ist der neue von Taylor Swift, The Fate of Ophelia.

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0: Frühstück gibt's heute auf dem Balkon. Wir bekommen nichts als Sonne und strahlend blauen Himmel. Dazu gibt's bis zu 26 Grad heute in Sachsen. 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
1: Immer am Ende der Stunde kriegt ihr hier einen Song, der einfach nur Spaß macht. Und genau das haben viele Teenagerinnen Mitte der 90er auch gebraucht. Riesendrama, als sich 1996 die Band Take That trennt. Viele junge Mädels sind wirklich am Boden zerstört. Es steht aber schon die nächste Boyband in den Startlöchern, um zu trösten. Und die werden nochmal erfolgreicher als die Jungs von Take That. Dreht auf für die Backstreet Boys mit Everybody, unser Radio PSR Überraschungshit. 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

0: Das war der Radio PSR Überraschungshit. Freut euch schon auf den nächsten. Kommt dann in einer Stunde wieder, 10 vor um 11. Jetzt gibt's erstmal einen Tipp für alle, die am Wochenende noch was unternehmen wollen. Und dann machen wir weiter mit neuer Mucke von Tampa City. Self-Aware ist einer der besten Hits von heute.
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1: Kurz vor 10. Ich bin André Glatzel. Guten Tag. Ab dem nächsten Jahr gibt es mehr Kindergeld. Laut Plänen des Bundesfinanzministeriums 8 Euro mehr im Monat. 2028 kommen nochmal 5 Euro dazu, schreibt die Bild. Außerdem sollen Grund- und Kinderfreibetrag steigen. Finanziert wird das unter anderem durch eine höhere Steuer für Spitzenverdiener. Union und SPD hatten sich auf eine Einkommensteuerreform geeinigt, um vor allem kleine und mittlere Einkommen zu entlasten. Insgesamt um rund 10 Milliarden Euro pro Jahr. Die ersten Bundesländer ziehen Konsequenzen aus dem Niedrigwasser in den Flüssen. NRW, Rheinland-Pfalz, Niedersachsen und das Saarland lockern das Lkw-Fahrverbot für Sonn- und Feiertage. Mehr von Tom Husse.
2: Die Regelung tritt schon jetzt am Wochenende in Kraft und soll bis spätestens Ende September laufen, heißt es aus den jeweiligen Verkehrsministerien. Mit der Maßnahme sollen Unternehmen unterstützt werden, die bei ihren Transporten wegen der niedrigen Pegel vom Wasser auf die Straße oder Schiene ausweichen müssen. Ausnahmen vom Sonn- und Feiertagsfahrverbot hatte auch Bundesverkehrsminister Bilger nach der Niedrigwasserkonferenz mit Experten ins Spiel gebracht.
1: Die Tour der Hoffnung führt heute weiter durch Sachsen. Großes Finale der Benefiz-Radtour ist dann am Nachmittag in Leipzig. Isabel Sperlich berichtet.
3: Nach 3 Tagen und etwa 255 Kilometer Radstrecke wollen die 160 Benefizradler ihre Tour dann an der Kinderonkologie am Uniklinikum beenden. Sie setzen damit erneut ein Zeichen für krebskranke Kinder und ihre Familien. Die Tour war am Donnerstag in Hessen gestartet, ging über Sachsen-Anhalt und findet nun bei uns ihren Abschluss. Mit der Aktion werden seit über 40 Jahren Spenden für krebskranke Kinder und die Krebsforschung gesammelt. Allein im letzten Jahr sind dadurch mehr als 1,2 Millionen Euro zusammengekommen.
1: Gut eine Woche nach den schweren Unwettern kommen die Aufräumarbeiten in der Sächsischen Schweiz gut voran. Zwar sind noch einige Wanderwege gesperrt, der beliebte Basteiweg ist aber jetzt wieder freigegeben. Dort wurden umgestürzte Bäume weggeräumt und Schäden beseitigt. Die EU fordert von Plattformen wie TikTok, Facebook und Instagram ein härteres Vorgehen gegen Fake News. Auslöser ist der Vorfall rund um die spanische Exklave Ceuta. Die Falschmeldung über eine offene Grenze zu Marokko hatte Zehntausende dazu gebracht, sich auf den Weg dorthin zu machen. Radio PSR, neue Nachrichten wieder in einer Stunde.
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4: Gibt's nichts zu meckern heute. Es ist nicht zu warm, nicht zu kalt. Wir bekommen bis zu 26 Grad, dazu strahlend blauen Himmel in Sachsen. Es bleibt auch das ganze Wochenende über trocken. Morgen wird's dann aber wieder so richtig heiß mit bis zu 34 Grad. Ja, und auch am Sonntag gibt die Sonne wieder ordentlich Vollgas. Erst am Abend ziehen dann vereinzelt auch noch ein paar Wolken mit durch.
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4: 1:10 und es gab einen Unfall auf der A13 Dresden Richtung Schönefelder Kreuz zwischen Thiendorf und Ortrand. Dort ist gesperrt. Die Auffahrt Schönborn und Thiendorf sind zurzeit nicht möglich. Auf der B95 Böhlen-Borna Nord zwischen Böhlen und Rötha ist ein Auto liegen geblieben. Dort staut es sich jetzt in beiden Richtungen. In Chemnitz ist die Schmidt-Rottluff-Straße in Höhe Rehweg nach einem Wasserrohrbruch in beiden Richtungen gesperrt. Und die neuesten Blitzer für Sachsen stehen auf der A4 Görlitz Richtung Dresden zwischen Salzenforst und Uis hat Marco durchgegeben. Danke dir. Falls ihr auch noch was verpetzen wollt, Staus, Behinderung oder Blitzer, könnt ihr jederzeit bei mir anrufen. Natürlich kostenlos unter der 0800 023 4x4.
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4: Mal wieder ein herrlicher Sommertag hier in Sachsen. Es ist überall Leben und richtig was los. In Leipzig läuft zum Beispiel noch die ganze Woche über das Leselust-Festival. Andrea Rübsam ist eine der Veranstalterinnen.
6: Wir freuen uns über alle großen und kleinen Besucher, die jeweils 10 bis 18 Uhr in den Clara-Zetkin-Park auf die Lesewiese unweit vom Musikpavillon kommen und sich von uns vorlesen lassen, die aber auch den ganzen Tag dort aktiv sich auf der Lesewiese tummeln.
4: Ja, und da werden nicht nur Bücher vorgelesen, es gibt auch ein Büchertauschregal, dazu noch ein extra Mitmachmuseum für Kinder. Also da könnt ihr auch einiges ausprobieren und entdecken. Schaut gerne mal vorbei beim Leipziger Leselust-Festival im Clara-Zetkin-Park. Und noch mehr Tipps, was ihr am Wochenende oder in den Ferien mit euren Kiddies noch Schönes unternehmen könnt, bekommt ihr auf radiopsr.de.

0: ziemlich selten, dass ich beim ersten Mal hören schon so verliebt bin wie in denen. Temper City mit Self-Aware ist ganz neu bei Radio PSR. Und noch mehr richtig gute und brandneue Hits bekommt er nachher 2 Stunden lang ab um 12 bei meiner lieben Kollegin Peggy.
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0: 3:30 haben wir's. Und auch wenn ihr heute nochmal die Frühschicht abbekommen habt, packen wir zusammen mit schönen Lieblingsmucke hier bei Radio PSR. Ich bin Jenny, spielt euch gleich die ganz neue Nummer von Dermot Kennedy. Außerdem wartet schon der nächste Radio PSR Überraschungshit auf euch. Läuft wie immer 10 vor um. Und das könnte so der Ohrwurm des Tages werden. Macht auf jeden Fall mega gute Laune.
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0: Wird ein herrlicher Sommertag hier in Sachsen. Strahlend blauen Himmel bekommen wir bis zu 15 Sonnenstunden und es bleibt den ganzen Tag trocken bei bis zu 26 Grad. Morgen gibt die Sonne auch nochmal Vollgas, heizt auf bis zu 34 Grad hoch. Sonntagabend können dann noch ein paar Wolken dazukommen und am Montag gibt es auch nochmal bis zu 34 Grad in der Spitze. Da gibt es vereinzelt dann aber auch ein paar Schauer und es kühlt sich ab. Dienstag kriegen wir dann nur noch bis zu 24 Grad hier in Sachsen.
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0: Es gab einen Unfall auf der A13 Dresden Richtung Schönefelder Kreuz. Zwischen Thiendorf und Ortrand ist gesperrt. Auch die Auffahrten Schönborn und Thiendorf sind dicht. Dann gab es noch einen Unfall auf der B95 Böhlen-Borner Nord. Zwischen Böhlen und Röther staut es sich jetzt in beiden Richtungen. In Torgau ist die Feuerwehr am Einsatz. Auf der B182 Friedrich-Naumann-Straße bis Dahlener-Straße stadtauswärts zwischen Karl-Marx-Platz und Pflückhof. In Chemnitz ist die Schmidt-Rottluff-Straße in Höhe Rehweg nach einem Wasserrohrbruch in beiden Richtungen gesperrt. Und die neuesten Blitzer für Sachsen stehen auf der A4 Görlitz Richtung Dresden zwischen Salzenforst und Uist. Und in Dresden auf der Striesener Straße stadtauswärts hat Holger gerade gemeldet. Danke dir. Falls ihr noch was ergänzen wollt, Staus oder Blitzer, ihr wisst Bescheid, könnt jederzeit bei mir durchklingeln unter der 0800 023 4x4.
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0: Ihr braucht immer mal ein bisschen Abwechslung am Wochenende. Deshalb läuft Radio PSR auch bei der Jenny aus Leipzig.
7: Was ich mal noch loswerden wollte, euer Musikmix, der klingt so cool. Das macht richtig Laune.
0: Tja, danke dir, Jenny. Das haben wir aber größtenteils auch euch zu verdanken. Wir haben euch gerade wieder zu unserem Musikmix befragt, haben gefragt, was wir besser machen können und so die Mischung mit euch zusammen noch ein bisschen abwechslungsreicher gemacht. Ihr habt auch ganz neue Songs in die Playlist gewotet und das hier ist einer davon. Hier kommt Kygo und Khaled mit Save My Love.
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0: Wochenende zusammen mit Radio PSR. Nächste Woche steht dann ein großes Ereignis an. Das wird es so erst 2081 wieder geben. Eine Sonnenfinsternis können wir am Mittwoch beobachten. Aus unserer Sicht hier in Sachsen werden 85% der Sonne vom Mond dann verdeckt werden. Das ist wirklich viel und auch selten. Und wettertechnisch sieht es bisher auch ganz gut aus. Also die Wolken werden da kaum stören am Mittwoch. Das Ding ist nur, ich wollte mir jetzt gerade so eine extra Schutzbrille für die Augen holen. Und in beiden Brillengeschäften, in denen ich gestern war hier in Leipzig, waren die Schutzbrillen schon komplett ausverkauft. Also ich glaube, da müsst ihr heute spätestens zuschlagen, wenn er noch eine findet. Ich habe sie jetzt noch fix online bestellt. Da kommt die Brille gerade noch rechtzeitig vor Mittwoch an, hoffentlich. Ja, und ohne Schutzbrille geht es natürlich nicht, ne? Also wenn ihr dieses Jahrhundertereignis dann auch mit beobachten wollt am Mittwoch, spätestens heute losziehen oder die Brille heute noch online bestellen. Und dann können wir Mittwochabend schön zusammen Sonnenfinsternis gucken.
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1: Immer am Ende der Stunde läuft ein Song, der einfach nur Stimmung macht. Jetzt kommt der perfekte Song zum Autofahren. Und bei dem muss ich immer an die Serie How I Met Your Mother denken. Da gibt's eine Szene, wo Ted und Marshall eine lange Autofahrt vor sich haben. Und die CD hängt, sodass über Stunden immer wieder das gleiche Lied läuft.
2: Ich finde, das Lied ist die pure Folter.
3: Keine Bange, das geht vorbei.
4: Das Ende war jetzt richtig geil.
5: Ja, das war unser bisher bester Versuch.
1: Ich finde, das ist aber einer der wenigen Songs, die kann man wirklich mal in Dauerschleife hören. Dreht jetzt schön laut im Auto für The Proclaimers mit I'm Gonna Be 500 Miles.

0: Das war der Radio PSR Überraschungshit. Der nächste läuft dann in einer Stunde um 10 vor 12. Gleich gibt's erstmal wieder ganz neue Mucke von Isaac. We Had It All geht erstmal ganz soft los, entwickelt sich dann aber zu einer ordentlichen Powernummer. Und vorher hört er, warum heute so viele Menschen in Sachsen keine Zeit haben und mitten in den Partyvorbereitungen stecken. 10 nach 11 gibt's die Auflösung bei Radio PSR.
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12: Kurz vor 11. Ich bin André Glatzel. Guten Tag. Das Kindergeld soll nächstes Jahr um 8 Euro pro Monat steigen. So steht es in den Plänen des Bundesfinanzministeriums, schreibt die Bild. 2028 sollen nochmal 5 Euro draufkommen. Philipp Rösler mit den Einzelheiten.
13: Neben dem Kindergeld sollen auch Grund- und Kinderfreibetrag steigen. Finanzieren will man das unter anderem durch eine Ausweitung der Steuer für Spitzenverdiener. Ab einem Einkommen von 250.000 Euro soll der Steuersatz dann bei 45% liegen. Union und SPD hatten sich auf eine Einkommenssteuerreform geeinigt, um vor allem kleine und mittlere Einkommen zu entlasten. Insgesamt um rund 10 Milliarden Euro pro Jahr.
12: In der Sächsischen Schweiz kommen die Aufräumarbeiten nach den Unwettern vor einer Woche voran. Der Basteiweg ist wieder für Wanderer freigegeben, nachdem Schäden beseitigt und umgestürzte Bäume weggeräumt wurden. Etliche Wälder rund um Rathen, Lohmen und Hohenstein bleiben dagegen vorerst gesperrt und dürfen nicht betreten werden. Aber, so Tourismusministerin Barbara Kletsch:
14: Wenn wir uns die Situation ansehen, dann sagt auch der Tourismuschef zu Recht, 98% der Wanderwege sind bestens zu bewandern. Es ist eine Region, die die Touristen, die die Gäste erwartet.
12: Haben Cyberkriminelle durch KI leichteres Spiel? Das ist eine der Sorgen, die bei vielen zuletzt wieder aufgeflammt ist. KI-Modelle hatten sich bei Tests selbstständig gemacht und Websites gehackt. KI-Experte Thorsten Holz vom Max-Planck-Institut sagt uns aber, wenn es um Privatpersonen geht, bringt KI-Betrüger nicht groß weiter. Phishing und Co. bleiben da größtes Risiko. Und KI könne das Surfen sogar sicherer machen, so Holz.
15: Die Browser, die wir jetzt heute benutzen, sind viel, viel sicherer dank KI, weil einfach diese Modelle auch sehr gut in der Lage sind, für defensive Szenarien eingesetzt zu werden. Dass also während der Entwicklung ein Modell benutzt werden kann, um schon mal proaktiv Sicherheitslücken zu finden.
12: Großes Finale der Tour der Hoffnung heute in Leipzig. Nach 3 Tagen und etwa 255 Kilometer Radstrecke beenden die 160 Benefizradler am Nachmittag ihre Tour am Uniklinikum Leipzig. Mit der Aktion werden seit über 40 Jahren Spenden für krebskranke Kinder und die Krebsforschung gesammelt. Radio PSR, neue Nachrichten wieder in einer Stunde.
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0: Immer Moment haben wir 22 Grad in Grimma, 21 in Aue und 23 sind es am Berzdorfer See in der Lausitz. Also perfektes Badewetter. Wir bekommen ganz entspannte 26 Grad maximal. Dazu gibt es den ganzen Tag Sonne. Und auch morgen bleibt es überwiegend trocken und sonnig, wird aber wärmer mit bis zu 34 Grad.
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0: Es gab einen Unfall. Die A13 Dresden Richtung Schönefelder Kreuz ist zwischen Thiendorf und Ortrand deshalb gesperrt. Die neuesten Blitzer für Sachsen stehen auf der A4 Görlitz Richtung Dresden zwischen Salzenforst und Uist, hat der Marco gemeldet. Danke dir. Und falls ihr noch was ergänzen wollt, könnt ihr das jederzeit ganz einfach unter der 0800 023 4x4.
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0: Um 11 ist durch am Samstag. Und wenn ihr heute doch noch was unternehmen wollt oder Inspiration für die letzte Ferienwoche braucht, ab auf radiopsr.de. Dort findet ihr immer die besten Ausflugstipps für jeden Tag hier in Sachsen. Und wir spielen euch derweil einen der besten Hits von heute. Das ist Taylor Swift mit Opalite. Ich wünsche euch ein ganz entspanntes Wochenende. 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

12 nach um 11. Ihr hört die Radio PSR Samstagsshow mit Jenny. Und heute ist ein besonderer Tag. Es ist der 8.8. und heute haben einfach mal die meisten Menschen in Deutschland Geburtstag. Generell sind laut Statistischem Bundesamt August und September die geburtenstärksten Monate. Rechnet man etwa 9 Monate zurück, landet man im November, Dezember. Es wird also kalt, viele machen sich's gemütlich und kuscheln eine Runde. Und dass ausgerechnet der 8.8. ganz vorne liegt, das liegt auch an der Schnapszahl. Wenn Geburten geplant werden, entscheiden sich viele Eltern bewusst für den 8.8. Und damit feiern heute so viele Menschen Geburtstag wie an keinem anderen Tag. Deshalb sage ich jetzt einfach mal alles Gute an Peter, Klaus, Jens, Sabine und Stefan und an alle anderen, die natürlich heute noch Geburtstag feiern. Wenn er gerade mitten in den Partyvorbereitungen steckt, jetzt einmal tief durchatmen. Dazu gibt's einen der besten Hits von heute. Das ist der neue von Isaac, We Had It All. 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
1: 2:12 haben wir's. Noch einmal schneiden, waschen, föhnen. Dann geht's für Paula aus Leipzig vom Friseurladen direkt an den See, hat sie gerade bei WhatsApp geschrieben. Und die letzten Handgriffe auf Arbeit wuppt er schön mit Lieblingsmusik im Ohr. Gleich läuft Newcomer Samba mit Homewrecker, einer der besten Hits von heute. Und am Ende der Stunde läuft der nächste Radio PSR Überraschungshit. Ist ein gute Laune 90er, also perfektes Wochenend-Warm-up.
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1: Ist super angenehm heute. Nicht zu warm, nicht zu kalt. Wir bekommen bis zu 26 Grad, dazu strahlend blauen Himmel. Es bleibt auch das ganze Wochenende über trocken. Morgen wird es dann dafür wieder heißer mit bis zu 34 Grad.
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1: Auf der A13 Dresden Richtung Schönefelder Kreuz zwischen Thiendorf und Ortrand ist gesperrt nach einem Unfall. Auch die Auffahrt Schönborn und Thiendorf sind dicht. Die neuesten Blitzer für Sachsen stehen auf der A4 Görlitz Richtung Dresden zwischen Salzenfrost und Uis. Danke Marco nochmal fürs Melden. Staus und Blitzer könnt ihr bei uns jederzeit ganz bequem durchgehen. Geht zum Beispiel über unsere kostenlose App.
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0: Den perfekten Soundtrack zum Sommer bekommt ihr hier bei Radio PSR. Hi, ich bin Jenny. Ihr hört die Samstagshow um 11:45. Und eure Lieblingsmusik könnt ihr immer und überall hören mit unserer kostenlosen Radio PSR App. Darüber hört zum Beispiel gerade auch der Lua.
1: Jenny, grüß dich. Ich höre euch neben dem Kochen und zwar über die App. Hier in Baden-Württemberg, liebe Grüße. Bei uns gibt es jetzt Gyros mit Tzatziki. Och. Und Radio PSR ist mit live dabei.
0: Okay, also da freuen wir uns auf jeden Fall schon mal, Lua. Ich bin trotzdem mal neugierig, warum hörst du uns in Baden-Württemberg?
1: Ich bin oft in Dresden, bin Dynamo-Fan, obwohl ich Baden-Württemberger bin. Schon 11 Jahre Mitglied. Und du bist eine Waffe, bei dir geht's noch aufwärts, das weiß ich.
0: Tja, ich sag einfach mal danke, Lua, auch wenn ich den Abschluss jetzt nicht wirklich verstanden habe. Auf jeden Fall richtig, richtig cool. Grüße nach Baden-Württemberg. Und zweite Bundesliga geht ja auch jetzt wieder los, ne? Morgen spielt dann Dynamo Dresden auch zum ersten Mal. Bist du dann sicher auch wieder öfter hier bei uns in Sachsen unterwegs. So, und damit wisst ihr Bescheid, egal wo ihr unterwegs seid, ob ihr unser schönes Sachsen auch mal verlassen müsst. Mit der Radio PSR App habt ihr uns immer und überall mit dabei. Und jetzt gibt's erstmal Chili Millimucke von Lola Young Messi.

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1: Die Sonne scheint, ihr riecht so langsam schon das Mittagessen und dazu kriegt ihr jetzt schön 90er-Mucke. Das ist der Song, der die Abwechslung genau jetzt perfekt macht. Texas mit Summer Sun ist unser Radio PSR Überraschungshit.

0: Das war der Radio PSR Überraschungshit. Tach, ich bin Jenny, wünsche euch ein ganz, ganz tolles Sommerwochenende. Hier geht's jetzt erstmal weiter mit meiner lieben Kollegin Peggy. 2 Stunden lang spielt sie euch die besten, brandneuesten Hits. Und los geht's gleich mit unserem Sonnenschein in der Radio PSR Playlist. Mr. Miles Smith mit Drive Safe.
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8: Kurz vor 12. Ich bin André Glatzel. Guten Tag. Ab dem nächsten Jahr gibt es mehr Kindergeld. Laut Plänen des Bundesfinanzministeriums 8 Euro mehr im Monat, schreibt die Bild. Außerdem sollen Grund- und Kinderfreibetrag steigen. Ziel von Union und SPD ist es, vor allem kleine und mittlere Einkommen zu entlasten. Gut eine Woche nach den schweren Unwettern kommen die Aufräumarbeiten in der sächsischen Schweiz gut voran. Zwar sind noch einige Wanderwege gesperrt, der beliebte Basteiweg ist aber jetzt wieder freigegeben. Dort wurden umgestürzte Bäume weggeräumt und Schäden beseitigt. Sachsens Umweltminister Georg Ludwig von Breitenbuch sagte uns:
9: Hier wurden Kräfte zusammengezogen. Wir haben einen Technikstützpunkt auch in Königstein, der hat mitgeholfen, aber auch viele Waldarbeiter konnten hier konzentriert werden, um jetzt hier die Wege freizuräumen, um ein Zeichen in die Region zu setzen, dass man hier wandern kann, dass wir hilfsbereit sind, dass es vorwärts geht.
8: Nach dem Feuer an einem Autohaus in Torgau ermittelt jetzt die Polizei zur Brandursache. Heute Morgen waren mehrere Autoreifen in Flammen aufgegangen. Der Rauch sorgte kurzzeitig auch für Probleme auf der B182. Die Feuerwehr konnte den Brand löschen, verletzt wurde niemand. Die ersten Bundesländer ziehen Konsequenzen aus dem Niedrigwasser in den Flüssen. NRW, Rheinland-Pfalz, Niedersachsen und das Saarland lockern das Lkw-Fahrverbot für Sonn- und Feiertage. Mehr von Tom Husse.
10: Die Regelung tritt schon jetzt am Wochenende in Kraft und soll bis spätestens Ende September laufen, heißt es aus den jeweiligen Verkehrsministerien. Mit der Maßnahme sollen Unternehmen unterstützt werden, die bei ihren Transporten wegen der niedrigen Pegel vom Wasser auf die Straße oder Schiene ausweichen müssen. Ausnahmen vom Sonn- und Feiertagsfahrverbot hatte auch Bundesverkehrsminister Bilger nach der Niedrigwasserkonferenz mit Experten ins Spiel gebracht.
8: Das Bundesinnenministerium arbeitet an Plänen für einen neuen Personalausweis. Ohne Adresswelt und mit größerem Foto. Das berichtet die Rheinische Post. Philipp Rösler weiß mehr.
11: Wer umzieht, kennt das. Der lästige Adressaufkleber auf dem Ausweis. Der könnte bald wegfallen. Das Ministerium denkt darüber nach, das Adressfeld ganz zu streichen, weil viele Alltagsvorgänge ohnehin schon digital ablaufen. Für Fälle, wo der Ausweis bisher als Adressnachweis nötig war, soll es dann digitale Lösungen geben. Geplant sind außerdem unter anderem ein größeres Foto und bessere Sicherheitsmerkmale, um Fälschungen schwieriger zu machen.
8: Radio PSR, neue Nachrichten wieder in einer Stunde.
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0: Wird ein herrlicher Sommertag hier in Sachsen. Strahlend blauen Himmel bekommen wir, bis zu 15 Sonnenstunden. Und es bleibt den ganzen Tag trocken bei bis zu 26 Grad. Morgen gibt die Sonne auch nochmal Vollgas, heizt auf bis zu 34 Grad hoch. Sonntagabend können dann noch ein paar Wolken dazukommen. Und am Montag gibt es auch nochmal bis zu 34 Grad in der Spitze. Da gibt es vereinzelt dann aber auch ein paar Schauer und es kühlt sich ab. Dienstag kriegen wir dann nur noch bis zu 24 Grad hier in Sachsen.
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0: Es gab einen Unfall auf der A13 Dresden Richtung Schönefelder Kreuz. Zwischen Thiendorf und Ortrand ist gesperrt. Auch die Auffahrt Schönborn und Thiendorf sind zurzeit nicht möglich. Und Vorsicht auf der A14 Leipzig Richtung Nossen. Zwischen Kleinpösner und dem Dreieck Partenauer liegen Reifenteile. Die neuesten Blitzer für Sachsen stehen auf der A4 Görlitz Richtung Dresden zwischen Salzenforst und Ruist. Und falls ihr noch was ergänzen wollt, Staus, Behinderungen oder Blitzer, könnt ihr jederzeit durchklingeln unter der 0800 023 4x4.
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12: Ja, wunderschönen Samstag. Guckt mal raus. Ist das nicht toll? Kein Schneesturm, kein Nebel. Ja, wir müssen uns ein bisschen mehr auf das Gute konzentrieren. Denn wenn man das macht, dann verdrahtet sich das Hirn neu und man sieht viel mehr schöne als negative Dinge. Das ist die Magie der sogenannten Neuroplastizität. Also konzentrieren wir uns nur aufs Gute. Natürlich auch hier bei mir 2 Stunden lang nur die besten neuen Hits mit Ariana Grande und der Frau, die bei ihrem Konzert in einer Flasche stecken geblieben ist, Katy Perry. Und ein 10 Jahre alter Song ist plötzlich wieder da und mir natürlich auch nicht entgangen. Also schnallt euch an, los geht's hier mit Miles Smith und Niall Horan, der am 8. Oktober in Berlin live on stage ist. Hier sind sie mit Drive Safe.
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Musiker mitgezählt. 48 Mal singen Bruno Mars und Rosé Appetit. Und nach jedem Appetit gibt es einen Shot. Ist schließlich ein Trinkspielsong. Ja, gut, man muss aber auch nicht jeden Scheiß mitmachen. Schönen Samstag, ihr Schnuten. Das hier ist Hashtag Neue Hits. Hier läuft bei Radio PSR immer vom Neuesten das Beste. Und wenn man verliebt ist, dann sieht man ja alles durch die rosarote Brille. Aber wie nennt man eigentlich den Zustand danach, in dem man auf den Boden der Tatsachen zurückkehrt? Love Sober. So heißt der neue Song von Kamrat. Love Sober dreht sich um das Ernüchtertsein, die Phase, wo man feststellt, ne, das war's dann doch nicht so. Aber ohne Mimi, sondern einfach mit einem kleinen Beziehungshangover. Hier ist Kamrat und Love Sober.

Das war der Game Changer im Leben von Alex Warren. Ordinary. Ja, vom zeitweise Obdachlosen zum Millionär. Das ist die Geschichte hinter Alex Warren, dem dieser eine Song dabei geholfen hat, aus dem Ganzen rauszukommen. Und gehört habt ihr ihn hier in Hashtag Neue Hits bei Radio PSR. Ja, und in diesem Sommer haben wir ja wirklich viele starke Sommerhits. Die Die von Shakira zum Beispiel.

natürlich auch dazu. Also das ist wirklich einfach so ein herrlich leichter Scandi-House-Song übers Verknalltsein, wenn man jemanden kennenlernt und dieses Knistern, diese Energie spürt und weiß, die Anziehung ist wie bei einem Magneten. Das Ganze null verkopft, einfach nur Spaß und Leichtigkeit in 3 Minuten Magnetic. Hier sind The Bowser.

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4: Sonnig ist es, dazu nur ein paar Wolken und es bleibt trocken. Richtung Mittag und Nachmittag geht das genauso weiter, mit Höchstwerten zwischen 26 und 28 Grad. Morgen bleibt es erst sonnig, zum Abend kommen mehr Wolken dazu, trocken bleibt's aber und es werden bis zu 33 Grad.
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4: Auf der A9 Nürnberg Richtung Halle-Leipzig. Achtung, zwischen dem Rastplatz Bachfurt-Ost und Leipzig-West liegt ein Plastikteil auf der Autobahn. Die A13 Dresden Richtung Schönefelder Kreuz ist zwischen Thiendorf und Ortrand nach einem Unfall gesperrt. Geblitzt wird auf der A4 Görlitz Richtung Dresden zwischen Salzenforst und Uhüst. Staus oder Blitzer einfach melden unter 0800 023 und 4x die 4.
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5: Ja, und diese halbe Stunde hier wird präsentiert von Girls Power United. Jennifer Lopez ist dabei, Sienna Spiro, Ariana Grande, Shakira und Sarah Larsson mit Lush Life. Ich weiß, dass der 10 Jahre alt ist, aber der ist gerade erst in die Top 10 der Charts geschossen, weil ein Konzertsnippet von einem tanzenden Fan viral ging. Das Mädel im Publikum hatte ein Schild hochgehalten, dass sie die Choreo von Lush Life drauf hat. Sarah bat sie auf die Bühne und dann wurde das Video davon über 15 Millionen Mal angeklickt. So läuft das heute. Ja, und für die Männer Foto habe ich jetzt hier auch noch ein, und zwar Moskana und Rhythm Unknown. Und damit tollen Samstag zusammen.

Body Quickie mit Shakira und Dai Dai gehört auf jeden Fall in die Sommerhit-Playlist hier in Hashtag Neue Hits. Und ihr habt vielleicht die Woche auch die Fotos gesehen von Ariana Grande während ihrer Tour jetzt. Und das Netz ist sich mal wieder einig, sie ist zu dünn. Aber ey, das geht doch eigentlich überhaupt keinem was an. Wenn sie sich wohlfühlt, ist doch alles gut.

Tatjana Spyro, Material Lover vom Soundtrack Der Teufel trägt Prada 2. Und der Teufel trägt nicht nur Prada, sondern der hört auch Hashtag neue Hits bei Radio PSR. Schließlich muss er zum Höllerocken ja auch irgendwie up to date sein. Und J-Lo hat diese Woche ihre innere Madonna rausgelassen. Sie macht ja gerade Urlaub in Venedig, hat da auch ihren Geburtstag mit ihrer Schwester gefeiert. Und da saß sie dann in einer Gondel und hat die legendäre Gondelszene aus Madonnas Like a Virgin Video nachgestellt. J-Lo geht's wirklich fantastisch. Mit 57 besser in Form denn je und weiterhin maximalst erfolgreich. Jetzt auch gemeinsam mit David Guetta. Save Me Tonight.

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4: Kurz vor eins. Ich bin André Glatzel. Guten Tag. Das Kindergeld soll nächstes Jahr um 8 Euro pro Monat steigen. So steht es in den Plänen des Bundesfinanzministeriums, schreibt die Bild. 2028 sollen nochmal 5 Euro draufkommen. Philipp Rösler mit den Einzelheiten.
5: Neben dem Kindergeld sollen auch Grund- und Kinderfreibetrag steigen. Finanzieren will man das unter anderem durch eine Ausweitung der Steuer für Spitzenverdiener. Ab einem Einkommen von 250.000 Euro soll der Steuersatz dann bei 45% liegen. Union und SPD hatten sich auf eine Einkommenssteuerreform geeinigt, um vor allem kleine und mittlere Einkommen zu entlasten, insgesamt um rund 10 Milliarden Euro pro Jahr.
4: Beim Thema KI sind viele sowieso skeptisch und mehrere unkontrollierte Ausbrüche bei Tests befeuern die Sorgen um die Cybersicherheit weiter. KI-Modelle hatten sich selbstständig gemacht und fremde Websites gehackt. Was es braucht, klare Regeln und bessere Überwachung, sagte uns der KI-Experte Thorsten Holz vom Max-Planck-Institut für Sicherheit.
6: So als Vergleich zum Beispiel, wenn jetzt ein Arzneimittel zugelassen wird, dann gibt es vorher umfangreiche Tests, die ein Pharmazieunternehmen durchführen muss. Oder es gibt auch in vielen anderen Bereichen klare Regeln, also auch zum Beispiel bei Flugzeugen oder auch beim Brandschutz. Und ich glaube, hier muss die KI-Industrie auf jeden Fall auch noch nachziehen.
4: Die Kirnitzschtalbahn im Landkreis Sächsische Schweiz-Osterzgebirge fährt ab heute wieder. Nach dem schweren Unwetter am Dienstag hatten umgestürzte Bäume die Oberleitung beschädigt. Der Betrieb musste eingestellt werden. Jetzt ist alles repariert. Die historische Straßenbahn verkehrt wieder im 30-Minuten-Takt. Die Tour der Hoffnung führt heute weiter durch Sachsen. Großes Finale der Benefiz-Radtour ist dann am Nachmittag in Leipzig. Isabel Sperlich berichtet.
7: Nach 3 Tagen und etwa 255 Kilometer Radstrecke wollen die 160 Benefizradler ihre Tour dann an der Kinderonkologie am Uniklinikum beenden. Sie setzen damit erneut ein Zeichen für krebskranke Kinder und ihre Familien. Die Tour war am Donnerstag in Hessen gestartet, ging über Sachsen-Anhalt und findet nun bei uns ihren Abschluss. Mit der Aktion werden seit über 40 Jahren Spenden für krebskranke Kinder und die Krebsforschung gesammelt. Allein im letzten Jahr sind dadurch mehr als 1,2 Millionen Euro zusammengekommen.
4: Die Freiwasserschwimmer haben für das deutsche Team bei der EM in Paris die 4. Goldmedaille gewonnen. In der Mixed-Staffel war das Quartett um den zweifachen Europameister Florian Wellbrock nicht zu schlagen und siegte vor Italien und Ungarn. Radio PSR, neue Nachrichten wieder in einer Stunde.
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8: Sonnig ist es gerade, dazu nur ein paar harmlose Wolken am Himmel und bis zum Nachmittag bleibt es auch so trocken und schön warm. Die Höchstwerte liegen heute zwischen 25 und 27 Grad. Morgen gibt's wieder viel Sonne, erst zum Abend ziehen mehr Wolken auf. Ganz vereinzelt ist auch mal ein kurzer Schauer oder ein Gewitter drin, maximal 31 bis 34 Grad.
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8: Auf der A4 Erfurt Richtung Chemnitz, Vorsicht, in Höhe Wüstenbrand liegen Fahrzeugteile auf der Autobahn. Die A13 Dresden Richtung Schönefelder Kreuz ist zwischen Thiendorf und Ortrand nach einem Unfall gesperrt. Geblitzt wird in Dresden auf der Coventry-Straße stadtauswärts und es blitzt auch auf der A4 Görlitz Richtung Dresden zwischen Salzenforst und Uhüst. Staus oder Blitzer einfach melden unter 0800 023 und 4x die 4.
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9: Tollen Samstag zusammen und habt ihr eigentlich eurer Katze heute schon gratuliert? Heute ist Weltkatzentag. Ja, da machen wir den Schnurris ein Extradöschen auf und lassen das Radio natürlich eingeschaltet, wenn wir das Haus verlassen, damit sich die Katze nicht einsam fühlt. Das macht übrigens auch Ray mit ihrem Hund Yoshi so. Ich meine, klar, da kann er seine Mama immer am Radio hören. So auch gleich hier in Hashtag neue Hits. Und nochmal Ray habe ich für euch. Ray Garvey, der eine fette Collab mit Imran am Start hat. Hört er gleich. Das hier ist Crystal Serenity und Good Old Days.

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Leonie, don't worry, lieben wir hier in Hashtag neue Hits bei Radio PSR. Und es gibt ja so Dinge, auf die wartet man irgendwie jedes Jahr. Auf den Urlaub, auf die Gehaltserhöhung und auf die Sommerplaylist von Barack Obama. Einmal im Jahr erfahren wir, was der ehemalige Präsident der USA gern hört und liest. Was bei ihm drauf landet, ist meist wirklich cool und matcht auch ganz oft mit meinen Vorlieben. Dieses Jahr drauf Doechii und Tyler, aber auch Klassiker wie Nina Simone oder Earth, Wind and Fire. Und auch eine seiner neuen Lieblingskünstlerinnen ist Ray. Also so viel ist sicher, es gab noch keinen US-Präsidenten mit einem besseren Musikgeschmack. Hier ist Ray und Where is my husband?

Der braucht so ein bisschen, bis er zündet. Stupid Song, nicht ganz so gefällig wie andere Songs von Olivia Rodrigo hier in Hashtag Neue Hits bei Radio PSR. Und jetzt kommen wir zu einer ganz spannenden Collab. Über Ray Garvey, unseren Lieblingsiren, muss ich euch, glaube ich, nichts erzählen. Aber Imran, das ist eine echt fette Hausnummer. Der schreibt und produziert seit 2008 Songs für andere, zum Beispiel für Jason Derulo, Migos oder auch Lil Nas X. Das hat ihm sogar eine Grammy-Nominierung eingebracht. Hierzulande steckt er hinter sehr vielen Songs von Nico Santos und auch von Ray Garvey. Jetzt tritt der Hannoveraner mal hinterm Mischpult vor und singt gemeinsam mit Ray Garvey Rivers. Wurde gestern erst gedroppt und jetzt hört er ihn hier in Hashtag Neue Hits.

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9: der Wartturm. Dieser markante Fels befindet sich nahe dem Kurortraten, ganz in der Nähe der weltberühmten Bastheim. Eine kleine feine Wanderung von etwa 3,5 Kilometern führt bis zur Spitze. Unterwegs geht es mal eine hölzerne Treppe nach oben, dann wieder an einer Felskante entlang und auch eine Felsspalte gilt es zu durchklettern. Oben lässt sich die gigantische Aussicht über das Elbtal in aller Ruhe genießen. Ein echter Geheimtipp neben der vielbesuchten Bastei.
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1: Sonnig ist es gerade, dazu nur ein paar harmlose Wolken am Himmel. Und bis zum Nachmittag bleibt das auch so trocken und schön warm. Die Höchstwerte liegen heute zwischen 25 und 27 Grad. Morgen gibt's wieder viel Sonne, erst zum Abend ziehen mehr Wolken auf. Ganz vereinzelt ist auch mal ein kurzer Schauer oder ein Gewitter drin, maximal 31 bis 34 Grad.
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1: Auf der A4 Erfurt Richtung Chemnitz, Vorsicht, in Höhe Wüstenbrand liegen Fahrzeugteile auf der Autobahn. Auf der A72 Zwickau Richtung Chemnitz, zwischen dem Rastplatz am Neukirchener Wald und Chemnitz Süd liegen ebenfalls Fahrzeugteile auf der Straße. Und die A13 Dresden Richtung Schönefelder Kreuz ist zwischen Thiendorf und Ortrand nach einem Unfall gesperrt. Geblitzt wird in Dresden auf der Coventry-Straße stadtauswärts und ein Blitzer steht auch auf der A4 Görlitz Richtung Dresden zwischen Salzenforst und Uhüst. Staus oder Blitzer einfach melden unter 0800 023 und 4x die 4.
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2: Ich habe ja dieser Tage erfahren, dass Tomaten draußen ab 30 Grad gar nicht mehr rot werden. Das unterscheidet uns von Tomaten. Schönen Samstag, ihr Lieben. Happy Hochzeitstag, falls ihr einen habt. Heute ist ja der 8.8., der ja symbolisch für zwei Ringe steht. Und für warme Tage und kurze Nächte habe ich jetzt den perfekten Song von Fastboy, Beautiful Life.

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Geigo, Khalid, Griffin, Save My Love hier bei Radio PSR. Hashtag neue Hitze am Start. Und diese Woche ging ja die Schlagzeile viral. Katy Perry bleibt bei Konzert in XXL-Flasche stecken. Ist aber eigentlich so nicht wahr. Sie steckte nicht fest, sie wurde nur falsch transportiert. Also, beim Konzert machte sie so eine Art Stage-Diving in einer großen aufblasbaren Flasche. Die Fans sollten sie über ihre Köpfe zu einer Markierung auf der Bühne wieder zurückbringen. Das funktionierte dann aber nur so halb. Nach ein paar extra Runden kam sie dann aber wohlbehalten zur Bühne zurück. Was mich aber am meisten irritiert hat, die Gummiflasche war ja komplett transparent und Katy Perry trug ein kurzes Röckchen und alle Fans unter ihr hatten freien Blick auf den Schritt, der relativ knapp bedeckt war. Also ich hätte da vielleicht doch eine Hose getragen, denn nun geht auch Katy Perrys Schritt viral. Ja, und hier ist ihr ganz neuer Song Watch It Burn.

Bebe Rexha und Faithless mit New Religion hier in Hashtag Neue Hits bei Radio PSR. Und haltet euch fest, die Backstreet Boys sind zurück. Und ja, sie haben sich die wohl härteste Zielgruppe der Welt geschnappt. Kinder mit Helmen und Hunden. Für den neuen Paw Patrol Film haben sie Bottle Up aufgenommen, geschrieben übrigens von niemand Geringerem als Ed Sheeran. Und das Beste, die Jungs sind ja selbst alle Väter, das heißt, die wissen ganz genau, wie man Kids und Eltern gleichzeitig abholt. 90er trifft Kinderzimmer, los geht's. Hier sind Paw Patrol und die Backstreet Boys mit Bottle Up.

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14: Kurz vor zwei. Ich bin Tom Husse. Guten Tag. Das Kindergeld soll nächstes Jahr um 8 Euro pro Monat steigen. So steht es in Plänen des Bundesfinanzministeriums, schreibt die Bild. 2028 soll nochmal 5 Euro draufkommen. Philipp Rösler mit den Einzelheiten.
15: Neben dem Kindergeld sollen auch Grund- und Kinderfreibetrag steigen. Finanzieren will man das unter anderem durch eine Ausweitung der Steuer für Spitzenverdiener. Ab einem Einkommen von 250.000 Euro soll der Steuersatz dann bei 45% liegen. Union und SPD hatten sich auf eine Einkommenssteuerreform geeinigt, um vor allem kleine und mittlere Einkommen zu entlasten. Insgesamt um rund 10 Milliarden Euro pro Jahr.
14: Die ersten Bundesländer lockern wegen des Niedrigwassers das Sonntagsfahrverbot für Lastwagen. In NRW, Rheinland-Pfalz, Niedersachsen und dem Saarland wird es ab sofort außer Kraft gesetzt. Damit sollen Unternehmen unterstützt werden, die vom Wasser auf die Schiene umsteigen müssen. Die Tour der Hoffnung führt heute weiter durch Sachsen. Großes Finale der Benefizradtour ist dann am Nachmittag in Leipzig. Isabel Sperlich berichtet.
16: Nach 3 Tagen und etwa 255 Kilometer Radstrecke wollen die 160 Benefizradler ihre Tour dann an der Kinderonkologie am Uniklinikum beenden. Sie setzen damit erneut ein Zeichen für krebskranke Kinder und ihre Familien. Die Tour war am Donnerstag in Hessen gestartet, ging über Sachsen-Anhalt und findet nun bei uns ihren Abschluss. Mit der Aktion werden seit über 40 Jahren Spenden für krebskranke Kinder und die Krebsforschung gesammelt. Allein im letzten Jahr sind dadurch mehr als 1,2 Millionen Euro zusammengekommen.
14: Haben Cyberkriminelle durch KI leichteres Spielen? Das ist eine der Sorgen, die bei vielen zuletzt wieder aufgeflammt ist. KI-Modelle hatten sich bei Tests selbstständig gemacht und Websites gehackt. KI-Experte Thorsten Holz vom Max-Planck-Institut sagt uns aber, wenn es um Privatpersonen geht, bringt KI Betrügern nicht groß weiter. Phishing und Co. bleiben da größtes Risiko. Und KI könne das Surfen sogar sicherer machen, so Holz.
17: Die Browser, die wir jetzt heute benutzen, sind viel, viel sicherer dank KI, weil einfach diese Modelle auch sehr gut in der Lage sind, für defensive Szenarien eingesetzt zu werden. Dass also während der Entwicklung ein Modell benutzt werden kann, um schon mal proaktiv Sicherheitslücken zu finden.
14: Im Landkreis Bautzen haben Baumfällarbeiten einen kleinen Waldbrand ausgelöst. Im Wiltener Ortsteil Irgersdorf fiel ein Baum auf eine Stromleitung zu einem Wochenendhaus. Dadurch geriet der Waldboden in Brand. Die Feuerwehr löschte die rund 50 Quadratmeter große Fläche schnell und verhinderte, dass sich die Flammen weiter ausbreiten. Radio PSR, neue Nachrichten wieder in einer Stunde.
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18: Sonnig ist es gerade, dazu nur ein paar harmlose Wolken am Himmel und bis zum Nachmittag bleibt es auch so trocken und schön warm. Die Höchstwerte liegen heute zwischen 25 und 27 Grad. Morgen gibt's wieder viel Sonne, erst zum Abend ziehen mehr Wolken auf. Ganz vereinzelt ist auch mal ein kurzer Schauer oder ein Gewitter drin, maximal 31 bis 34 Grad.
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18: Auf der A72 Zwickau Richtung Chemnitz, Vorsicht, zwischen dem Rastplatz am Neukirchener Wald und Chemnitz Süd liegen Fahrzeugteile auf der Fahrbahn. Und die A13 Dresden Richtung Schönefelder Kreuz ist zwischen Thiendorf und Ortrand nach einem Unfall gesperrt. Geblitzt wird in Dresden auf der Coventry-Straße stadtauswärts. Staus oder Blitzer einfach melden unter 0800 023 und 4x die 4.
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19: Wir haben Grund zu feiern, warum ausgerechnet der heutige 8. August eine echte Rekordmarke in Deutschland hält und was das mit romantischen Winterabenden zu tun hat, klären wir hier in 10 Minuten. Hi zusammen, ich bin Nicole und jetzt gönnt euch erstmal einen entspannten Samstagmoment mit eurer aktuellen Lieblingsmucke Klock Klock.

Wir haben 11.000 bis 12.000 Gründe zu feiern. Ihr hört Radio PSR am Samstag. So viele Sachsen haben heute am 8.8. Geburtstag. Herzlichen Glückwunsch. Ja, und ihr könnt die größte Geburtstagsparty Deutschlands feiern, denn am 8.8. haben laut Statistischem Bundesamt die meisten Deutschen Geburtstag. Das Ganze hat zwei Gründe. Erstens, wir rechnen 9 Monate zurück. Da sind wir im kalten November und Dezember. Zeit zum Ankuscheln und spätestens zur Silvesterparty wird geknallt. Ihr wisst, wie ich meine. Und zweitens, bei geplanten Kaiserschnitten wird sich dann auch gern natürlich so ein rundes Datum ausgesucht. So, und jetzt lasst euch mal richtig schön feiern, ihr Geburtstagsmäuse. Habt heute einen richtig tollen Tag. Und der nächste Glückwunsch, der geht jetzt an meine Brautpaare in Sachsen. Ist ja auch ein beliebtes Datum. Und bei einer Hochzeitsparty ist auch dieser Hit quasi entstanden. Denn Harry Styles saß auf einer Hochzeitsfeier, hat sich seine Freunde angeguckt, mal überlegt, mit welchen American Girls die so durchs Leben gehen und sich gefragt, ob das auch was für ihn wäre. Hier ist Harry Styles, American Girls, neu bei Radio PSR.

0: der Kampf ums Badezimmer ist eröffnet. Ihr hört Radio PSR. Ja, und bevor jetzt alle wieder vor der Familienfeier gleichzeitig unter die Dusche wollen, seid jetzt schlau und die Ersten, denn ich spiele euch hier gleich Taylor Swift mit Opalite. Das ist nicht nur einer eurer aktuellen Lieblingshits, der fühlt sich unter der Dusche an wie so eine extra Wellness-Auszeit. Ja, und das Finish, das machen wir dann am Ende der Stunde mit der perfekten Boyband-Nummer aus den 90ern. Könnt ihr vorm Spiegel mitsingen. Die Band mit dem Sternchen gibt's hier im Radio PSR Überraschungshit kurz vor um drei.
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7: Sonnig ist es gerade, dazu nur ein paar harmlose Wolken am Himmel. Und bis zum Nachmittag bleibt das auch so trocken und schön warm. Die Höchstwerte liegen heute zwischen 25 und 27 Grad. Morgen gibt's wieder viel Sonne. Erst zum Abend ziehen mehr Wolken auf. Ganz vereinzelt ist auch mal ein kurzer Schauer oder ein Gewitter drin. Maximal 31 bis 34 Grad.
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7: Auf der A72 Zwickau Richtung Chemnitz, Vorsicht, zwischen dem Rastplatz am Neukirchener Wald und Chemnitz Süd liegen Fahrzeugteile auf der Fahrbahn. Auf der A14 Leipzig Richtung Nossen steht zwischen Kleinpösner und dem Dreieck Partenaue ein kaputter Laster auf der rechten Spur. Und die A13 Dresden Richtung Schönefelder Kreuz ist zwischen Thiendorf und Ortrand nach einem Unfall gesperrt. Geblitzt wird in Dresden auf der Coventry-Straße stadtauswärts. Staus oder Blitzer einfach melden unter 0800 023 und 4x die 4.
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0: Es ist der internationale Katzentag. Das heißt, ihr könnt euren Schmusekater heute noch ein bisschen extra verwöhnen. Und von uns gibt's eine extra Folge von unserer Comedy Mitten aus dem Leben, die Welt in 30 Sekunden nach drei Hits am Stück.

0: ist der eigentliche Chef im Haus, aber eben auch der perfekte Schmusekumpel. Eure Katze. Ihr hört Radio PSR heute am Internationalen Katzentag und darum ist auch Jens Herbst heute auf die Katze gekommen.
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2: Katzen sind aus unserer Welt nicht wegzudenken.

0: Der braucht halt einen Hund. Und bei besonders heftigen Katzenliebhabern bekommt dann die Katze wie in der Werbung ihr Essen auf so einen weißen Porzellanteller drapiert und obendrauf kommt ein Blättchen Petersilie.
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2: Natürlich neigen wir Außenstehenden dazu, also wir Nicht-Katzenbesitzer, das Ganze zu belächeln. Aber ich finde es toll, wenn ihr was richtig Schönes für euer liebstes Haustier macht. Das gehört dazu. Ja, und jetzt hier für alle, die am Wochenende so ein bisschen orientierungslos unterwegs sind. Erstmal herzlichen Glückwunsch, dass ihr keine Termine habt. Wie toll ist das bitte? Mehr Platz für Spontanität und so entstehen auch die großen Hits. Tame Impala stolpert hier nämlich auch ohne Halt über die Straßen und landet einen mega Sommernachtshit. Dracula, neu bei Radio PSR.

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1: Ihr wisst, wenn irgendwo ein Sternchen dran ist, dann ist es immer eine besondere Ausnahme. So auch hier in unserer Musik, denn das ist das Extra-Sternchen an eurer Lieblings-90er-Boyband. Ey, das war die beste Ära. Zum Mitsingen, zum Mitfühlen. Der erste große Hit von NSYNC jetzt für euch. I Want You Back.

0: Radio PSR Überraschungshit der Stunde. Und weil die so viel Spaß machen, gibt's 10 vor um 4 schon den nächsten. Vorher habe ich noch eine Nummer dabei, die quasi geschrieben wurde fürs perfekte Weekend-Feeling. Kato and John, Turn the Lights Off, gleich bei Radio PSR.
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7: Kurz vor drei. Ich bin Tom Husse. Guten Tag. Bundesverkehrsminister Bilger wirbt weiter für ein deutschlandweites Aussetzen des Fahrverbots an Sonn- und Feiertagen für Lkw. Unternehmen bräuchten jetzt Flexibilität, so Bilger im Deutschlandfunk. Holger Dirk mit mehr.
8: Hintergrund sind die niedrigen Flusspegel. Transporte müssen deshalb teilweise vom Wasser auf Straße und Schiene verlagert werden. Vier Bundesländer sind inzwischen vorgeprescht. Nordrhein-Westfalen, Rheinland-Pfalz, Niedersachsen und das Saarland haben das Fahrverbot ausgesetzt. Lob dafür kommt aus der Wirtschaft, Kritik dagegen von Gewerkschaften. Die befürchten eine Mehrbelastung für Lkw-Fahrer.
7: Familien bekommen ab kommendem Jahr mehr Kindergeld. 8 Euro mehr im Monat, schreibt die Bild. 2028 kommen nochmal 5 Euro dazu. Auch Grund- und Kinderfreibetrag sollen steigen. Finanziert wird das unter anderem durch höhere Steuern für Spitzenverdiener. Seit dem Vormittag protestieren in Plauen mehrere tausend Menschen gegen die Bundesregierung. Sie fordern Neuwahlen. Dazu aufgerufen hat das Projekt 1 Million. Parallel sind Gegendemonstranten auf der Straße. Sie kritisieren vor allem die Verbindung der Veranstalter in die rechtsextreme Szene. Wer von Italien nach Spanien einreist, muss ab sofort durch eine Grenzkontrolle. Das hat die spanische Regierung angekündigt. Philipp Nützig, Grund ist ein Streit beider Länder.
9: Ja, Italien hatte zuvor bereits Kontrollen wegen der Flüchtlingskrise in Ceuta eingeführt. Madrid findet das völlig überzogen und hatte Rom daher ein Ultimatum gestellt, die Kontrollen wieder abzuschaffen. Das ist nicht passiert, also gelten die Kontrollen nun in beide Richtungen. Da es keine gemeinsame Landgrenze gibt, geht es nur um Flüge und Schiffe. Außerdem heißt es, von den rund 72.000 Menschen, die vergangene Woche illegal in die Exklave Ceuta gelangt sind, hätte keiner den Schengen-Raum betreten.
7: Im Landkreis Bautzen ist die Feuerwehr zu einem kleineren Waldbrand ausgerückt. Ausgelöst wurde er durch Baumfällarbeiten, die ein 66-Jähriger im Wiltener Ortsteil Irgersdorf durchgeführt hat. Der Baum stürzte laut Polizei auf eine Stromleitung zu einem Wochenendhaus und setzte den Waldboden in Flammen. Die Feuerwehr löschte die rund 50 Quadratmeter große Fläche schnell und verhinderte, dass sich die Flammen weiter ausbreiten. Jetzt ermittelt die Polizei in dem Fall. Radio PSR, neue Nachrichten wieder in einer Stunde.
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10: Sonnig und trocken ist es heute Nachmittag. Dazu sind nur ein paar Wolken dabei. Bis zum Abend bleibt das stabil und warm mit aktuell 25 bis 27 Grad. Morgen geht's lange Zeit weiter mit viel Sonne und trockener Luft. Am Abend kommen mehr Wolken rein und ganz vereinzelt ist auch mal ein kurzes Gewitter drin bei maximal 34 Grad.
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10: Auf der A72 Zwickau Richtung Chemnitz. Achtung, zwischen dem Rastplatz am Neukirchener Wald und Chemnitz Süd liegen Fahrzeugteile auf der Fahrbahn. Auf der A72 Leipzig Richtung Chemnitz ist in der Abfahrt Chemnitz-Röhrsdorf ein Unfall passiert. Geblitzt wird in Dresden auf der Coventry-Straße stadtauswärts. Staus oder Blitzer einfach melden unter 0800 023 und 4x die 4.
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0: Wenn die Sonne heute untergeht, erwartet euch mitten in Sachsen eine Welt voller Lichter. Wo ihr hin müsst für dieses unvergesslich schöne leuchtende Erlebnis, das hört ihr hier in 10 Minuten. Hi zusammen, ich bin Nicole und wenn ihr gerade noch die Wochenendschicht rockt, ob im Bus, in der Eisdiele oder beim Pakete ausliefern, dann habe ich jetzt genau das Richtige für euch. Koffein für die Ohren mit Clean Bandit und Sean Paul bei Radio P.

0: eine ganze Welt in Licht getaucht. Ihr hört Radio PSR am Samstag und das ist euer Tipp für eine unvergessliche Sommernacht mit den Ferienkids. Ihr erlebt die Mini-Welt Liechtenstein bei Nacht. Stimmt's, Anke?
1: Ab 18 Uhr starten wir. Alle Modelle werden dann beleuchtet. Es ist eine ganz besondere, feine Atmosphäre, die da herrscht. Auch an die Kinder haben wir gedacht. Mit Einbruch der Dunkelheit gibt es einen Lampionumzug und der Abend wird dann beendet mit einer Lasershow.
0: Und das ist ja auch für euch als Team was ganz Besonderes, oder?
1: Ich freue mich, unsere Modelle mal in einem ganz anderen Licht zu sehen, wenn die alle bunt beleuchtet sind. Das hat nochmal ein ganz anderes Flair als am Tag. Und ich freue mich auf die vielen Besucher, die faszinierend nach Hause gehen und noch lange von dieser Nacht berichten.
0: Ach, ich liebe es. Da steckt so viel Leidenschaft drin. Also schaut vorbei heute bei der Mini-Welt Liechtenstein bei Nacht. 18 Uhr geht's los. Ja, und bis dahin genießen wir jetzt jeden Sonnenstrahl mit Nico Santos. Ray of Lights, einer der besten Hits von heute. Das ist Radio PSR.

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0: Zeit wird's für einen leckeren Eiskaffee. Ihr hört Radio PSR am Samstag und wir spielen euch dazu die heißesten Hits des Jahres. Gleich mit Shakira und Burna Boy, Dai Dai. Und am Ende der Stunde gibt's einen Hit, der in zwei total unterschiedlichen Jahrzehnten die Charts gestürmt hat. Und das nur dank einer Netflix-Serie. Der Radio PSR Überraschungshit der Stunde, 10 vor 4.
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2: Hallo, ich bin Friederike Ursprung. Noch eine Woche, dann fängt die Schule wieder an. Zuckertüten, Ranzen und Schulrucksäcke werden gepackt. Lehrerinnen und Lehrer organisieren alles fürs neue Schuljahr. Viele Kirchen bieten außerdem an, was Kinder und Erwachsene zum Schulstart außer Ordnern und Stiften noch brauchen. Überall in Sachsen laden sie ein zu Gottesdiensten, um mit Gottes Segen ins neue Schuljahr zu starten. Manchmal stehen auch die Lehrkräfte im Mittelpunkt und alle, die Kinder in Schulen, Kitas und Gemeinden begleiten, sagt Gabriele Mendt, Bildungsreferentin der Sächsischen Landeskirche. Nächsten Donnerstag predigt sie im zentralen Pädagogengottesdienst in der Dresdner Dreikönigskirche. Seit Jahren ist der eine Station zum Auftanken, bevor nach den Ferien der Schulalltag losgeht.
3: Das ist wie so eine Schwelle, über die wir drüber weg müssen. Wir kommen aus einem schönen Sommer, die meisten zumindest, und müssen in ein Jahr von Pflichten, von Sorgen, von Nöten hineingehen, wo wir einen Segen brauchen und wo wir ernst genommen werden in unserer speziellen Situation.
2: Schon oft hat sie bei solchen Gottesdiensten auf den Altar der Dreikönigskirche geschaut. Der zeigt das biblische Gleichnis von den klugen und törichten Jungfrauen. Auf dem Weg zu einem Hochzeitsfest sollten sie mit ihren Öllampen leuchten. Das Öl ging zur Neige. Fünf von ihnen hatten noch eine Reserve dabei, die anderen nicht. Zu dieser Geschichte predigt Gabriele Mendt, denn manches darin lässt sich auf den heutigen Alltag von Bildung und Lernen übertragen. Mit kompliziert zusammengesetzten Klassen, Personalmangel, Schulhofstreit und.
3: Was erschöpft uns? Was gibt uns Kraft? Wo sind die Menschen, die wir verlieren oder die wir aus dem Blick verlieren? Gerade bei den Kindern und Jugendlichen, die vielleicht nicht genug haben, aus ganz unterschiedlichen Gründen. Wie gehen wir damit um? Wo kommt die Kraft her? Wo kommen die klugen Entscheidungen her, um niemanden zurückzulassen?
2: Alle Infos zu Gottesdiensten am Schuljahresbeginn findet ihr verlinkt auf radiopsr.de/Familiensache.
1: Ein Beitrag der Evangelischen Kirche in Sachsen.
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12: Sonnig und trocken ist es heute Nachmittag. Dazu sind nur ein paar Wolken dabei. Bis zum Abend bleibt das stabil und warm mit aktuell 25 bis 27 Grad. Morgen geht's lange Zeit weiter mit viel Sonne und trockener Luft. Am Abend kommen mehr Wolken rein und ganz vereinzelt ist auch mal ein kurzes Gewitter drin bei maximal 34 Grad.
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12: Auf der A72 Zwickau Richtung Chemnitz. Achtung, zwischen dem Rastplatz am Neukirchener Wald und Chemnitz Süd liegen Fahrzeugteile auf der Fahrbahn. Auf der A72 Leipzig Richtung Chemnitz ist in der Abfahrt Chemnitz-Röhrsdorf ein Unfall passiert. Geblitzt wird in Dresden auf der Coventry-Straße stadtauswärts. Staus oder Blitzer einfach melden unter 0800 023 und 4x die 4.
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0: Gießen, ob auf dem Balkon oder im Garten, die Frage ist doch, wann, wie und wie viel. Und damit eure Pflanzen und auch euer Rasen gut durch die heißen Augusttage kommen, hat Deutschlands Pflanzenarzt Nummer 1 René Waders clevere Tipps in 10 Minuten.

Bevor die Nachbarn wieder mal mit blöden Ratschlägen über den Gartenzaun gucken oder rüber auf den Balkon schielen, sind wir für euch da. Ihr hört Radio PSR am Samstag und so viel sei schon mal gesagt, ihr seid nicht allein. Die wenigsten wissen, wie man seine Pflanzen

0: dann sieht der Rasen auch im Sommer wieder richtig schön aus. Ja, und wie machen wir es denn mit unseren Pflanzen auf dem Balkon oder auch im Garten? Wie gießen wir da am besten?
1: Also ganz wichtig ist, nicht über die Blätter gießen. Zwei Faktoren. Der erste Faktor ist natürlich, die Blätter können verbrennen, ganz klar, wenn die Sonne scheint. Und das nächste natürlich ist, ja, die Blätter werden nicht schnell trocken. Dann kommt bei den Rosen Mehltau oder Rosenrost, sieht man dann an den Balkonpflanzen. Und wenn man dann wirklich dafür sorgt, dass das Wasser nicht von oben kommt, sondern wirklich bodennah ist, dann werden die Blätter immer schön trocken und Pilze haben keine Chance.
0: Siehst du, und ich habe immer schön oben drauf geschüttet, aber ich habe bekanntermaßen auch den braunen Daumen. Und darum bin ich froh, dass wir dich haben. René war das, Deutschlands bekanntester Pflanzenarzt. Ja, und jetzt geht's hier bei Radio PSR weiter mit den besten Hits von heute. Das ist die Samtstimme von Dermot Kennedy, Funeral.

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1: Und die Nummer, die ist nicht nur besonders, die lässt dich auch besonders fühlen. Und die war gleich in 2 Jahrzehnten ein absoluter Chartstürmer. Einmal in den 80ern und einmal 2022 kam sie zurück durch eine Netflix-Serie. Stranger Things. Das ist Kate Bush, Running Up That Hill.

0: Der hat das Potenzial, auch ein drittes Mal nochmal die Charts zu erklimmen. Euer Radio PSR Überraschungshit und den nächsten, den hört ihr hier schon wieder 10 vor 5. Vorher gibt's für alle die, die kurz davor sind, zu Hause zu versacken, einen richtig schönen musikalischen Tritt in den Poppes. Also Alex One, der kriegt sie alle hoch. Hier mit Fever Dream, einer der besten Hits von heute, gleich bei Radio PSR.
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1: Kurz vor vier. Ich bin Tom Husse. Guten Tag. Das Kindergeld soll nächstes Jahr um 8 Euro pro Monat steigen. So steht es in Plänen des Bundesfinanzministeriums, schreibt die Bild. 2028 soll nochmal 5 Euro draufkommen. Philipp Rösler mit den Einzelheiten.
2: Neben dem Kindergeld sollen auch Grund- und Kinderfreibetrag steigen. Finanzieren will man das unter anderem durch eine Ausweitung der Steuer für Spitzenverdiener. Ab einem Einkommen von 250.000 Euro soll der Steuersatz dann bei 45% liegen. Union und SPD hatten sich auf eine Einkommenssteuerreform geeinigt, um vor allem kleine und mittlere Einkommen zu entlasten. Insgesamt um rund 10 Milliarden Euro pro Jahr.
1: Bundesverkehrsminister Bilger fordert weiter eine deutschlandweite Aussetzung des Fahrverbots für Lkw an Sonn- und Feiertagen. Unternehmen bräuchten jetzt Flexibilität, sagt er im Deutschlandfunk. Wegen der niedrigen Flusspegel müssen Transporte von Wasser auf Straße und Schiene verlagert werden. NRW, Rheinland-Pfalz, Niedersachsen und das Saarland haben das Verbot bereits ausgesetzt. Die Wirtschaft begrüßt das, Gewerkschaften warnen dagegen vor einer Mehrbelastung für Lkw-Fahrer. Die Kirnitschtalbahn im Landkreis Sächsische Schweiz-Osterzgebirge fährt seit heute wieder. Nach dem schweren Unwetter am Dienstag hatten umgestürzte Bäume die Oberleitung beschädigt. Der Betrieb musste eingestellt werden. Jetzt ist alles repariert. Die historische Straßenbahn verkehrt wieder im 30-Minuten-Takt. Die Ausbrüche von KI-Modellen bei Tests haben zuletzt wieder eine Diskussion um den Umgang mit der Technik ausgelöst. Viele sorgen sich um die Sicherheit im Netz, weil Cyberkriminelle vielleicht leichteres Spiel haben. KI-Experte Thorsten Holz vom Max-Planck-Institut für Sicherheit sieht dadurch aber eher Unternehmen in Gefahr. Er sagte uns:
3: Als Privatperson muss man sich jetzt nicht unbedingt Sorgen machen, weil die Angriffe auf Privatpersonen ist meistens, dass also ein Betrüger versucht, das Opfer dazu zu bringen, solch ein Passwort einzugeben oder auf einen Link drauf zu klicken, oder es werden gestohlene Passwörter benutzt. Und das sind eben die Angriffe, die jetzt über KI-Modelle nicht unbedingt deutlich besser werden.
1: Die Ortsfeuerwehr Ludwigsdorf in Görlitz hat heute ein neues Einsatzfahrzeug bekommen. Es ist unter anderem in Sachen Brandbekämpfung technisch auf dem neuesten Stand und hat einen 2000 Liter Wassertank. Außerdem an Bord jede Menge Technik, damit die Kameraden bei Verkehrsunfällen schnelle Hilfe leisten können. Radio PSR, neue Nachrichten wieder in einer Stunde.
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4: Sonnig und trocken ist es heute Nachmittag. Dazu sind nur ein paar Wolken dabei. Bis zum Abend bleibt das stabil und warm mit aktuell 25 bis 27 Grad. Morgen geht's lange Zeit weiter mit viel Sonne und trockener Luft. Am Abend kommen mehr Wolken rein und ganz vereinzelt ist auch mal ein kurzes Gewitter drin bei maximal 34 Grad.
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4: Auf der A72 Zwickau Richtung Chemnitz. Achtung, zwischen dem Rastplatz am Neukirchener Wald und Chemnitz Süd liegen Fahrzeugteile auf der Fahrbahn. Auf der A72 Leipzig Richtung Chemnitz, in der Abfahrt Chemnitz-Röhrsdorf, ist ein Unfall passiert. Geblitzt wird in Dresden auf der Coventry-Straße stadtauswärts. Staus oder Blitzer einfach melden unter 0800 023 und 4x4.
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5: Hallo zusammen, ich bin's Nicole und morgen gibt's hier mitten in Sachsen einen Hofball im Märchenreich. Ja, und als geborene Krim habe ich für euch natürlich alle Infos parat und kann euch sagen, warum das ein wunderbarer Ausflug für euch und eure Ferienkids wird. Gleich hier in 10 Minuten. Vorher gibt's wieder ein bisschen mehr Abwechslung, denn die wird bei uns groß geschrieben und jetzt wird erstmal schön gerockt mit Linkin Park Lost bei Radio PSR.

0: Folgt mir in die zauberhafte Welt der Ritter, Prinzessinnen und magischen Wesen. Ihr hört Radio PSR am Samstag. Auf der Festung Königstein ist morgen großes Märchenfest. Felina Petermann, was erwartet uns beim Hofball im Märchenreich?
1: Es wird wirklich eine Märchenlandschaft sein hier auf der Festung Königstein. Wir haben Märchenlesungen, einen Märchenerzähler. Es wird Theatervorführungen geben, wo natürlich auch bekannte Märchen dargestellt werden. Dann gibt es Workshops zu barockem Tanz und höfischer Etikette. Wer mag, kann sich auch im Fechten üben, also auch wie es früher am Hofe stattgefunden hat.
0: Schon fühlt man sich doch wie ein echter Ritter oder eine echte Prinzessin. Ja, und ihr habt ja auch noch mehr zu mitmachen.
1: Man darf sich ein schönes Motiv aussuchen von der Festung und das dann selber drucken. Und daneben haben wir natürlich auch noch andere kreative Angebote. Es können Masken gebastelt werden, die natürlich dann auch wiederum zu der höfischen Atmosphäre passen. Und wer mag, kann auch sich einen eigenen Märchenstein gestalten.
0: Na, das ist doch gleich ein richtig toller Glücksbringer für den Schulstart. Danke, liebe Felina. Hofball im Märchenreich, das Märchenfest auf der Festung Königstein. Los geht's morgen ab um 11. Und für alle Infos und mehr Tipps für euer Wochenende, klickt ihr euch wie immer rein auf radiopsr.de.

0: Einfach wohlfühlen mit Radio PSR am Samstag. Darum gibt's gleich für euch Homewrecker von Somba. Einer der besten Hits von heute direkt nach dem Service. Und am Ende der Stunde reiben wir an der Wunderlampe mit einer stimmgewaltigen Popqueen. Keine x-beliebige Tina im Radio PSR Überraschungshit. Hier 10 vor 5.
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6: Sonnig und trocken ist es heute Nachmittag. Dazu sind nur ein paar Wolken dabei. Bis zum Abend bleibt das stabil und warm mit aktuell 25 bis 27 Grad. Morgen geht's lange Zeit weiter mit viel Sonne und trockener Luft. Am Abend kommen mehr Wolken rein und ganz vereinzelt ist auch mal ein kurzes Gewitter drin bei maximal 34 Grad.
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6: Auf der A72 Leipzig Richtung Chemnitz. Achtung, in der Abfahrt Chemnitz-Röhrsdorf ist ein Unfall passiert. Geblitzt wird in Dresden auf der Coventry-Straße stadtauswärts. Staus oder Blitzer einfach melden unter 0800 023 und 4x4.
0: Jeder Tag sollte doch mindestens einen Grund haben, mal so richtig herzhaft zu lachen. So wie bei dieser wunderbaren Frau heute am Sinnlos-Telefon. 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
2: Hallo, Bengsch Neurologie, guten Tag.
3: Ich habe ein Problem, und zwar mit meinem Dialekt.
2: Wie ist denn Ihr Name, bitte?
3: Ingo Mehnert.
2: So, jetzt.
3: Irgendwie stimmt was mit meiner Aussprache nicht mehr.
2: Hm?
3: Ich bin ganz normaler Berliner.
2: Hm?
3: Wie geht denn das wieder weg?
2: Das lässt irgendwann wieder da.
3: Irgendwie muss doch da was ausgehakt haben oder was bei mir. Ich kann doch nicht. Ich habe gestern mir Lampen angemacht.
2: Ja.
3: Und ich bin 9. Leiter und habe die Lampen angemacht. Und ich habe meine Frau gefragt, ob sie mal gucken kann, ob sie das gerade hängt oder was. Und dann bin ich irgendwie von der Leiter runter und habe mich mal kurz mit dem Kopf an der, am Bolzen hier, an der Tür, am Türbolzen, wie heißt das Scheiß, den Türklinke, bin ich dort angeraten und seitdem ist das. Und meine Frau guckt mich gestern an und sagt, sag mal, Ingo, was hast denn du? Hast du eine Maus oder was? Jetzt soll ich soll mal wieder normal reden, hat die gesagt. Und es ging aber nicht. Ich meine, früher habe ich Berlinert.
2: Ich finde das ganz lustig, ehrlich gesagt.
3: Ich musste heute Nacht mal raus und da ging's. Da habe ich dann wieder Berlinert. Ich will ein paar Tropfen haben, dass das wieder weggeht.
2: Gibt's dafür nicht.
3: Nicht dann irgendwas anderes, ja, irgendwie Zäpfchen oder sowas. Ist mir jetzt
2: wurscht. Zäpfchen gibt's da auch nicht.
3: Woran kann es denn überhaupt liegen, dass es von einem Dorf auf dem anderen so einen Aussetzer gibt?
2: Da kommen vielleicht Ihre Heimatgene, sind aktiviert

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1: An dieser Stelle muss es einfach Spaß machen und da habe ich für euch einen Hit, den ihr als Teenager der Jahrtausendwende garantiert in der Blutbahn habt. Von einer Frau, die mit ihrem Parfüm wahrscheinlich in jedem zweiten sächsischen Badezimmer steht. Spicy, stimmgewaltig, Christina Aguilera. Genie in a Bottle, jetzt bei Radio PSR.

0: Und kommt der Genie nicht aus der Flasche, ja, dann wünschen wir uns eben was in der Sternschnuppennacht. Am Mittwoch, direkt nach der Sonnenfinsternis, regnen die Sternschnuppen der Perseiden über uns. Der nächste Radio PSR Überraschungshit, der kommt aber schon in einer Stunde wieder, 17:50. Und dranbleiben lohnt sich sowieso, denn ich habe hier Mucke für echte Abenteurer mit Ray Garay, Free Like the Ocean und Sunrise Avenue, Hollywood Hills, gibt's noch in der nächsten halben Stunde bei Radio PSR.
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6: Kurz vor 5. Ich bin Tom Husse. Guten Tag. Bundesverkehrsminister Bilger wirbt weiter für ein deutschlandweites Aussetzen des Fahrverbots an Sonn- und Feiertagen für Lkw. Unternehmen bräuchten jetzt Flexibilität, so Bilger im Deutschlandfunk. Holger Dirk mit mehr.
7: Hintergrund sind die niedrigen Flusspegel. Transporte müssen deshalb teilweise vom Wasser auf Straße und Schiene verlagert werden. Vier Bundesländer sind inzwischen vorgeprescht. Nordrhein-Westfalen, Rheinland-Pfalz, Niedersachsen und das Saarland haben das Fahrverbot ausgesetzt. Lob dafür kommt aus der Wirtschaft, Kritik dagegen von Gewerkschaften. Die befürchten eine Mehrbelastung für Lkw-Fahrer.
6: Ab dem nächsten Jahr gibt es mehr Kindergeld. Laut Plänen des Bundesfinanzministeriums 8 Euro mehr im Monat. 2028 kommen nochmal 5 Euro dazu, schreibt die Bild. Außerdem sollen Grund- und Kinderfreibetrag steigen. Finanziert wird das unter anderem durch eine höhere Steuer für Spitzenverdiener. Union und SPD hatten sich auf eine Einkommensteuerreform geeinigt, um vor allem kleine und mittlere Einkommen zu entlasten. Insgesamt um rund 10 Milliarden Euro pro Jahr. Im Landkreis Bautzen ist die Feuerwehr zu einem kleineren Waldbrand ausgerückt. Ausgelöst wurde er durch Baumfällarbeiten, die ein 66-Jähriger im Wiltener Ortsteil Irgersdorf durchgeführt hat. Der Baum stürzte laut Polizei auf eine Stromleitung zu einem Wochenendhaus und setzte den Waldboden in Flammen. Die Feuerwehr löschte die rund 50 Quadratmeter große Fläche schnell und verhinderte, dass sich die Flammen weiter ausbreiten. Jetzt ermittelt die Polizei in dem Fall. Haben Cyberkriminelle durch KI leichteres Spielen? Das ist eine der Sorgen, die bei vielen zuletzt wieder aufgeflammt ist. KI-Modelle hatten sich bei Tests selbstständig gemacht und Websites gehackt. KI-Experte Thorsten Holz vom Max-Planck-Institut sagt uns aber, wenn es um Privatpersonen geht, bringt KI Betrüger nicht groß weiter. Phishing und Co. bleiben da größtes Risiko. Und KI könne das Surfen sogar sicherer machen, so Holz.
8: Die Browser, die wir jetzt heute benutzen, sind viel, viel sicherer dank KI, weil einfach diese Modelle auch sehr gut in der Lage sind, für defensive Szenarien eingesetzt zu werden. Dass also während der Entwicklung ein Modell benutzt werden kann, um schon mal proaktiv Sicherheitslücken zu finden.
6: Mitten in der Urlaubszeit ist der Vulkan Ätna auf Sizilien erneut ausgebrochen. Der größte aktive Vulkan Europas stieß eine riesige Wolke aus Rauch und Asche aus. Am nahegelegenen Flughafen wurden Starts und Landungen zeitweise gestrichen. Radio PSR, neue Nachrichten wieder in einer Stunde.
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9: Sonnig und trocken ist es gerade. Da passiert bis zum Abend nicht viel. Höchstens mal ein paar harmlose Wolken. Dazu liegen die aktuellen Werte bei etwa 25 bis 27 Grad. Morgen gibt's lange Sonne und Hitze. Erst zum Abend kommen mehr Wolken rein. Vereinzelt ist dann auch ein kurzer Schauer oder ein Gewitter drin. Maximal werden es 34 Grad.
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9: Auf der A4 Erfurt Richtung Chemnitz. Achtung, zwischen Wüstenbrand und Limbach-Oberfrohna in Höhe der Raststätte Rabensteiner Wald Süd liegt ein Dachzelt auf der Autobahn. Staus oder Blitze einfach melden unter 0800 023 und 4x4.
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0: Großes Thema diese Woche, das Comeback vom Zivildienst. Unter welchen Bedingungen der Zivildienst eine wirklich starke Sache wird, reden wir gleich drüber. Mit Detlef Graupner von der Engagementstiftung Fachstelle Freiwilligendienste hier in 10 Minuten. Hi zusammen, ich bin Nicole und wir haben schon wieder so viel geschafft. Lasst euch jetzt einfach ein bisschen treiben. Rein in euren Samstagabend mit Tempa City Self-Aware. Einer der besten Hits von heute bei Radio PSR.

0: Gibt's bald wieder Zivis in der Pflege? Ihr hört Radio PSR und wenn die Bundeswehr nicht genug Rekruten zusammenbekommt, dann kommt die Wehrpflicht und damit auch ein Comeback vom Zivildienst. Die Vorteile liegen natürlich auf der Hand. Junge Menschen reifen in ihrer Persönlichkeit, Pflegestellen bekommen Unterstützung genau da, wo sie dringend gebraucht wird. Aber die Bedingungen, die müssen stimmen, sagt unter anderem Detlef Graupner von der Engagementstiftung Fachstelle Freiwilligendienste.
1: Wenn es nach Besoldungstabellen des Bundes geht, die angelehnt werden an den Wehrdienst, da könnte, wenn auch die Freiwilligendienste auf dem Niveau bleiben, dann zu einer sehr großen finanziellen Schieflage auch führen, was dann Zivildienstleistende und vielleicht FSJler, FEJler für dieselbe Tätigkeit dann verdienen.
0: Das sehe ich ganz genauso, denn sonst wird ja der Zivildienst viel attraktiver als das FSJ.
1: Ich sag mal, für junge Männer, die einen Zivildienst machen, ist das ja möglicherweise durchaus attraktiv, den Dienst an der Waffe zu verweigern und zu sagen, ich mache einen Zivildienst und verdiene dadurch relativ gutes Geld. Aber wir reden ja schon wieder auch über ein Geschlechtergap, weil Frauen, denke ich, werden in dem Sinne ja nicht gemustert und können auch nicht verweigern. Also sozusagen, ihnen bliebe ja nur die Option, einen FSJ, BFD oder FEJ zu machen. Und wenn da die Bezahlung auch so bleibt, wie sie im Moment ist, wäre auf jeden Fall da auch eine finanzielle deutliche Schieflage da.
0: Und hier sehe ich unbedingt Handlungsbedarf bei der Bundesregierung. Ich meine, da müssen noch ganz viele Sachen geklärt werden, aber das ist die Chance, um so eine Schieflage erst gar nicht entstehen zu lassen und die Menschen, die in der Pflege arbeiten, egal ob jetzt im Zivildienst, FSJ oder allgemein, einfach alle Pfleger, Pflegerinnen wieder vernünftig, angemessen zu bezahlen. Ja, und viele von euch haben ja auch gerne Zivi gemacht. Wie war es denn bei euch? Schickt gerne mal eine Sprachnachricht 0341 3937 6000 und jetzt hier für euch eine Stimme, rau, aber warm, jung, aber so gefühlvoll. Teddy Swims, Mr. Know-It-All, neu bei Radio PSR.

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0: Mit uns ist der Samstag ein Fest. Ob im Dienst, im Garten oder unterwegs, ihr hört Radio PSR am 8.8. Ein wunderschönes Datum zum Heiraten. Und darum feiern wir gleich alle Brautpaare, die heute Hochzeitstag haben, mit Ray, Rare is My Husband, einer eurer aktuellen Lieblingshits. Und am Ende der Stunde die Whitney Houston der 2000er, eine unvergessliche Gänsehautstimme im Kampf mit sich selbst. 6:10 im Radio PSR Überraschungshit.
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6: Sonnig und trocken ist es gerade. Da passiert bis zum Abend nicht viel. Höchstens mal ein paar harmlose Wolken. Dazu liegen die aktuellen Werte bei etwa 25 bis 27 Grad. Morgen gibt's lange Sonne und Hitze. Erst zum Abend kommen mehr Wolken rein. Vereinzelt ist dann auch ein kurzer Schauer oder ein Gewitter drin. Maximal werden es 34 Grad.
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6: Auf der A4 Erfurt Richtung Chemnitz. Achtung, zwischen Wüstenbrand und Limbach-Oberfrohna in Höhe der Raststätte Rabensteiner Wald Süd liegt ein Dachzelt auf der Autobahn. Im Kreis Görlitz ist die Löbauer Straße zwischen Ottenhain und Strahwalde nach einem Unfall in beiden Fahrtrichtungen gesperrt. Und im Kreis Leipzig ist die Straße zwischen Buchheim und dem Abzweig nach Ebersbach nach einem Unfall in beiden Richtungen gesperrt. Staus oder Blitzer einfach melden unter 0800 023 und 4x4.
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0: Geschichten aus dem Zivildienst. Erzählt doch mal, was habt ihr für Erfahrungen im Zivildienst gemacht? Sprachnachricht schicken unter der 0341 39 37 6000. Hören wir uns gleich an, nach drei Hits am Stück.

0: Großes Thema diese Woche. Kommt der Zivi-Dienst zurück? Ihr hört Radio PSR am Samstag. Ja, und wenn die Bundeswehr nicht genug Rekruten findet, dann kommt auch die Wehrpflicht wieder und damit gibt's auch das Comeback vom Zivildienst. Das Familienministerium bereitet schon alles dafür vor. 22 von 23 sozialen Trägern stehen auch bereit. Marcel, wie findest du das?
1: Ich war selber knapp 20 Jahre in der Pflege. Bei mir gab es auch die Wehrpflicht, bin somit Zivildienstleistender geworden und so ist meine berufliche Laufbahn gestartet in der Pflege. Also ich finde das wahnsinnig wichtig, wenn das so kommen sollte, weil das wahnsinnig viel Arbeit abnimmt. Eventuell wird dann der Personalmangel dann noch mit gedeckt, dass es genauso läuft bei manchen wie bei mir, die dann gleich in der Branche bleiben und halt auch eine Passion dadurch finden. Besser könnte es gar nicht sein.
0: Ja, und einen schöneren Zuspruch zum Zivildienst kann es ja auch gar nicht geben. Marcel, vielen lieben Dank für deine Meldung. Und weil ich höre, du bist unterwegs, habe ich jetzt für dich die perfekte Roadtrip-Nummer. Chris de Zorandi mit Good Old Days neu bei Radio.

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0: Ausnahmestimme Amy Winehouse mit unserem Radio PSR Überraschungshit. Den nächsten gibt's schon in einer Stunde, 7:10. Außerdem geht's hier gleich weiter mit jeder Menge Lieblingsmucke. Taylor Swift zum Beispiel mit ihrem leichten Sommerhit Upper Light. Perfekt für den Samstagabend bei einem schönen Grillerchen. Das ist Radio PSR.
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1: Kurz vor sechs. Ich bin Tom Husse. Guten Abend. Das Kindergeld soll nächstes Jahr um 8 Euro pro Monat steigen. So steht es in Plänen des Bundesfinanzministeriums, schreibt die Bild. 2028 soll nochmal 5 Euro draufkommen. Philipp Rösler mit den Einzelheiten.
2: Neben dem Kindergeld sollen auch Grund- und Kinderfreibetrag steigen. Finanzieren will man das unter anderem durch eine Ausweitung der Steuer für Spitzenverdiener. Ab einem Einkommen von 250.000 Euro soll der Steuersatz dann bei 45% liegen. Union und SPD hatten sich auf eine Einkommenssteuerreform geeinigt, um vor allem kleine und mittlere Einkommen zu entlasten. Insgesamt um rund 10 Milliarden Euro pro Jahr.
1: In Plauen haben gut 10.000 Menschen gegen die Bundesregierung demonstriert. Sie forderten unter anderem den Rücktritt des Kabinetts und auch Neuwahlen. Zu dem Protest aufgerufen hatte das Projekt 1 Million. Parallel waren hunderte Gegendemonstranten auf der Straße. Sie kritisierten vor allem die Verbindung der Veranstalter in die rechtsextreme Szene. Laut Polizei lief alles friedlich. Verkehrsminister Bilger wirbt weiter für ein deutschlandweites Aussetzen des Lkw-Fahrverbots an Sonntagen. Firmen bräuchten Flexibilität, um wegen der niedrigen Flusspegeln Transporte auf die Straße verlagern zu können, sagt er im Deutschlandfunk. NRW, Rheinland-Pfalz, Niedersachsen und das Saarland haben das Verbot bereits ausgesetzt. Wer von Italien nach Spanien einreist, muss ab sofort durch eine Grenzkontrolle. Das hat die spanische Regierung angekündigt. Philipp Nütze, Grund ist ein Streit beider Länder.
3: Ja, Italien hatte zuvor bereits Kontrollen wegen der Flüchtlingskrise in Ceuta eingeführt. Madrid findet das völlig überzogen und hatte Rom daher ein Ultimatum gestellt, die Kontrollen wieder abzuschaffen. Das ist nicht passiert, also gelten die Kontrollen nun in beide Richtungen. Da es keine gemeinsame Landgrenze gibt, geht es nur um Flüge und Schiffe. Außerdem heißt es, von den rund 72.000 Menschen, die vergangene Woche illegal in die Exklave Ceuta gelangt sind, hätte keiner den Schengen-Raum betreten.
1: Die Ortsfeuerwehr Ludwigsdorf in Görlitz hat heute ein neues Einsatzfahrzeug bekommen. Es ist unter anderem in Sachen Brandbekämpfung technisch auf dem neuesten Stand und hat einen 2000 Liter Wassertank. Außerdem an Bord jede Menge Technik, damit die Kameraden bei Verkehrsunfällen schnelle Hilfe leisten können. Radio PSR, neue Nachrichten wieder in einer Stunde.
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4: Trocken ist es am Abend, dazu bleibt der Himmel meist klar oder nur leicht bewölkt. Regen ist kein Thema. In der Nacht kühlt es dann runter, die Tiefstwerte liegen zwischen 16 und 9 Grad, vereinzelt auch bei 6 Grad. Morgen bleibt es lange trocken und sehr warm, am Abend kommen dann viele Wolken dazu und ab und zu ist ein kurzer Schauer oder ein Gewitter drin, maximal bis 34 Grad.
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4: Auf der A4 Erfurt Richtung Chemnitz, Vorsicht, zwischen Wüstenbrand und Limbach-Oberfrohna in Höhe der Raststätte Rabensteiner Wald Süd liegt ein Dachzelt auf der Autobahn. Und im Kreis Leipzig ist die Straße zwischen Buchheim und dem Abzweig nach Ebersbach nach einem Unfall in beiden Richtungen gesperrt. Staus oder Blitzer einfach melden unter 0800 023 und 4x die 4.
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5: Es gibt einen ganz einfachen Tipp, wie euer Hähnchensteak nie wieder am Grillrost klebt. Und den verrät uns Leipzigs Auftragsgriller hier in 10 Minuten. Hallo zusammen, ich bin Nicole und wir starten rein in den Samstagabend mit Pitbull und Neo.
6: The party has arrived.
5: Und mit Radio PSR.
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0: Straße an den Grill. Ihr hört Radio PSR. Hier bekommt ihr den ultimativen Grilltipp vom Profi. Sven Klaas ist der Auftragsgriller.
1: Wichtig ist erstmal immer Zeit. Sich Zeit lassen. Auch der Kohle und oder dem Gas Zeit lassen, dass sich alles erstmal schön warm werden kann. Und dann das Fleisch drauflegen. Und wenn sich's noch nicht vom Rost löst, dann ist es auch noch nicht so weit. Besonders bei Hähnchen, das kennen manche bestimmt, wenn man dann umdrehen will, dass es dann reißt. Da sagt dir das Fleisch gerade, lass mich noch ein bisschen liegen, ich mach das hier. Und wenn du es dann lösen kannst, dann ist es nämlich soweit.
0: Ja, und dann lasst es euch heute beim Grillerchen richtig gut schmecken und checkt auch gerne mal die Webseite vom Auftragsgriller Leipzig aus. Denn egal welche Party, der kommt zu euch. Geburtstag, Hochzeit, Scheidungsparty, ihr feiert Sven grillt. Und jetzt brauchen wir noch die richtige Mucke für die Gartenparty. Alex Warren für euch mit einem der besten Hits von heute. Ordinary bei Radio PSR.
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0: Beim Lieferdienst ist Rush Hour, an der Cocktailbar wird's voller. Ihr hört Radio PSR und mit euren aktuellen Lieblingshits ist die Samstagnacht auch nicht mehr aufzuhalten. New Religion, Bebe Rexha and Faithless drehen wir hier richtig fett auf, direkt nach Wetter und Verkehr. Und am Ende der Stunde marschiert hier noch El Capitano durchs Radio, einer der größten DJs der 90er. 7:10 im Radio PSR Überraschungshit.
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8: Trocken ist es am Abend. Dazu bleibt der Himmel meist klar oder nur leicht bewölkt. Regen ist kein Thema. In der Nacht kühlt es dann runter. Die Tiefstwerte liegen zwischen 16 und 9 Grad, vereinzelt auch bei 6 Grad. Morgen bleibt es lange trocken und sehr warm. Am Abend kommen dann viele Wolken dazu und ab und zu ist ein kurzer Schauer oder ein Gewitter drin, maximal bis 34 Grad.
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8: Auf der A72 Plauen Richtung Chemnitz, Vorsicht, zwischen Zwickau Ost und Hartenstein gab es einen Unfall. Und im Kreis Leipzig ist die Straße zwischen Buchheim und dem Abzweig nach Ebersbach nach einem Unfall in beiden Richtungen gesperrt. Staus oder Blitzer einfach melden unter 0800 023 und 4x4.
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0: Apps schließen, um Akku zu sparen. Ob das wirklich was bringt, das hört ihr hier in 10 Minuten.

meisten, um Handy-Akku zu sparen, ist aber eigentlich Quatsch. Ihr hört Radio PSR. Schließt ihr auch immer alle Apps, um Strom zu sparen? Hab ich auch ewig gemacht, bis ich das hier gelesen habe. Es hilft nicht nur nicht, es ist sogar teils kontraproduktiv, denn es gibt aktive Apps, die im Hintergrund laufen, wie zum Beispiel eure Navigation mit Google Maps. Also die solltet ihr da wirklich zumachen, die zieht wirklich Akku. Aber eure Social Media Apps, WhatsApp oder so, die können im Hintergrund offen bleiben und ziehen da keinen Akku. Die sind da wie in so einer Art Schlummermodus und es kostet viel weniger Energie, die aus dem Schlummermodus zurückzuholen, als die Apps nochmal komplett neu aufzumachen. Also lasst am besten einfach die Apps im Hintergrund offen und dann genießt ganz entspannt euren Samstagabend mit einem bestmöglich vollen Akku. Und damit auch euer persönlicher Akku voll bleibt, gibt's jetzt Tiffany Ares mit ihrem neuen energiegeladenen Hit Vertigo, neu bei Radio PSR.

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1: Immer ein Hit, der sofort zündet. Und diesmal ist es sogar einer, mit dem wir ins neue Jahrtausend marschiert sind. Gigi D'Agostino, The Riddle.

0: Und damit Abmarsch in die Samstagnacht. Den nächsten Radio PSR Überraschungshit, den bekommt ihr dann morgen früh wieder 10 vor 8. Ich bin Nicole, ich freue mich jetzt aufs Kino. Odyssee soll richtig gut sein. Ich bin sehr gespannt, wünsche euch aber auch noch einen Knallerabend, denn der geht hier direkt weiter mit einem echten Power-Trio. David Guetta, Teddy Swims and Tones and I. Gone, gone, gone. Einer der besten Hits von heute läuft hier Punkt um 7. Happy Weekend.
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1: Kurz vor sieben. Ich bin Mia Hin. Guten Abend. Tausende Menschen sind in Plauen gegen die Politik der Bundesregierung auf die Straße gegangen. Die Polizei spricht von 10.000 Teilnehmern. So viele waren auch angemeldet. Die Bewegung forderte Neuwahlen und den Rücktritt der Bundesregierung. Es gab auch mehrere Gegendemos. Im Landkreis Bautzen ist die Feuerwehr zu einem kleineren Waldbrand ausgerückt. Ausgelöst wurde er durch private Baumfällarbeiten. Ein Baum stürzte laut Polizei auf eine Stromleitung zu einem Wochenendhaus und setzte den Waldboden in Flammen. Die Feuerwehr löschte die rund 50 Quadratmeter große Fläche schnell und verhinderte, dass sich die Flammen weiter ausbreiten. Jetzt ermittelt die Polizei in dem Fall. Bundesverkehrsminister Bilger wirbt weiter für ein deutschlandweites Aussetzen des Fahrverbots an Sonn- und Feiertagen für Lkw. Unternehmen bräuchten jetzt Flexibilität, so Bilger im Deutschlandfunk. Holger Dilk mit mehr.
2: Hintergrund sind die niedrigen Flusspegel. Transporte müssen deshalb teilweise vom Wasser auf Straße und Schiene verlagert werden. Vier Bundesländer sind inzwischen vorgeprescht. Nordrhein-Westfalen, Rheinland-Pfalz, Niedersachsen und das Saarland haben das Fahrverbot ausgesetzt. Lob dafür kommt aus der Wirtschaft, Kritik dagegen von Gewerkschaften. Die befürchten eine Mehrbelastung für Lkw-Fahrer.
1: Ab dem nächsten Jahr gibt es mehr Kindergeld. Laut Plänen des Bundesfinanzministeriums 8 Euro mehr im Monat. 2028 kommen dann noch mal 5 Euro dazu, schreibt die Bild. Außerdem sollen Grund- und Kinderfreibetrag steigen. Finanziert wird das unter anderem durch eine höhere Steuer für Spitzenverdiener. Union und SPD hatten sich auf eine Einkommenssteuerreform geeinigt, um vor allem kleine und mittlere Einkommen zu entlasten. Insgesamt um rund 10 Milliarden Euro pro Jahr. Die EU fordert von Plattformen wie TikTok, Facebook und Instagram ein härteres Vorgehen gegen Fake News. Auslöser ist der Vorfall rund um die spanische Enklave Ceuta. Die Falschmeldung über eine offene Grenze zu Marokko hatte Zehntausende dazu gebracht, sich auf den Weg dorthin zu machen. Die Freiwasserschwimmer haben für das deutsche Team bei der EM in Paris die 4. Goldmedaille gewonnen. In der Mixed-Staffel war das Quartett um den zweifachen Europameister Florian Wellbrock nicht zu schlagen und siegte vor Italien und Ungarn. 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
3: Trocken ist es am Abend. Dazu bleibt der Himmel meist klar oder nur leicht bewölkt. Regen ist kein Thema. In der Nacht kühlt es dann runter. Die Tiefstwerte liegen zwischen 16 und 9 Grad. Vereinzelt auch bei 6 Grad. Morgen bleibt es lange trocken und sehr warm. Am Abend kommen dann viele Wolken dazu und ab und zu ist ein kurzer Schauer oder ein Gewitter drin, maximal bis 34 Grad.
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3: Auf der A72 Plauen Richtung Chemnitz. Achtung, zwischen Zwickau Ost und Hartenstein hat es einen Unfall gegeben. Und im Kreis Leipzig gab es auf der Straße zwischen Buchheim und dem Abzweig nach Ebersbach einen Unfall. Staus oder Blitzer einfach melden unter 0800 023 und 4x4.

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1: Trocken ist es am Abend. Dazu bleibt der Himmel meist klar oder nur leicht bewölkt. Regen ist kein Thema. In der Nacht kühlt es dann runter. Die Tiefstwerte liegen zwischen 16 und 9 Grad, vereinzelt auch bei 6 Grad. Morgen bleibt es lange trocken und sehr warm. Am Abend kommen dann viele Wolken dazu und ab und zu ist ein kurzer Schauer oder ein Gewitter drin, maximal bis 34 Grad.
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1: Im Kreis Leipzig, Achtung, auf der Straße zwischen Buchheim und dem Abzweig nach Ebersbach gab es einen Unfall. Auf der A4 Chemnitz Richtung Erfurt ist die Autobahn zwischen Hohenstein-Ernsthal und Glauchau-Ost wegen Bergungsarbeiten gesperrt. Staus oder Blitzer einfach melden unter 0800 023 und 4x die 4.

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1: Kurz vor acht. Ich bin Mia Hin. Guten Abend. Das Kindergeld soll nächstes Jahr um 8 Euro pro Monat steigen. So steht es in den Plänen des Bundesfinanzministeriums, schreibt die Bild. 2028 sollen nochmal 5 Euro draufkommen. Philipp Rösler mit den Einzelheiten.
2: Neben dem Kindergeld sollen auch Grund- und Kinderfreibetrag steigen. Finanzieren will man das unter anderem durch eine Ausweitung der Steuer für Spitzenverdiener. Ab einem Einkommen von einer Viertelmillion Euro soll der Steuersatz dann bei 45% liegen. Union und SPD hatten sich auf eine Einkommenssteuerreform geeinigt, um vor allem kleine und mittlere Einkommen zu entlasten, insgesamt um rund 10 Milliarden Euro pro Jahr.
1: In Plauen haben gut 10.000 Menschen gegen die Bundesregierung demonstriert. Sie forderten unter anderem den Rücktritt des Kabinetts und auch Neuwahlen. Zu dem Protest aufgerufen hatte das Projekt 1 Million. Parallel waren hunderte Gegendemonstranten auf der Straße. Das Bündnis für Demokratie, Toleranz und Zivilcourage kritisierte vor allem die Verbindung der Veranstalter in die rechtsextreme Szene. Laut Polizei lief alles soweit friedlich. Bundesverkehrsminister Bilger fordert weiter eine deutschlandweite Aussetzung des Fahrverbots für Lkw an Sonn- und Feiertagen. Unternehmen bräuchten jetzt Flexibilität, sagte er im Deutschlandfunk. Wegen der niedrigen Flusspegel müssen Transporte von Wasser auf Straße und Schiene verlagert werden. NRW, Rheinland-Pfalz, Niedersachsen und das Saarland haben das Verbot bereits ausgesetzt. Die Wirtschaft begrüßt das. Gewerkschaften warnen dagegen vor einer Mehrbelastung für Lkw-Fahrer. Das Bundesinnenministerium plant einen neuen Personalausweis. Wie die Rheinische Post schreibt, soll wohl das Adressfeld wegfallen. Dann könnte ein Umzug einfach nur noch digital erfasst werden. Bessere Sicherheitsmerkmale sollen außerdem Fälschungen schwieriger machen. Die Kirnitztalbahn im Landkreis Sächsische Schweiz-Osterzgebirge fährt seit heute wieder. Nach dem schweren Unwetter am Dienstag hatten umgestürzte Bäume die Oberleitung beschädigt. Der Betrieb musste eingestellt werden. Jetzt ist alles repariert. Die historische Straßenbahn verkehrt wieder im 30-Minuten-Takt. 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
3: Trocken ist es am Abend, dazu bleibt der Himmel meist klar oder nur leicht bewölkt. Regen ist kein Thema. In der Nacht kühlt es dann runter, die Tiefstwerte liegen zwischen 16 und 9 Grad, vereinzelt auch bei 6 Grad. Morgen bleibt es lange trocken und sehr warm. Am Abend kommen dann viele Wolken dazu und ab und zu ist ein kurzer Schauer oder ein Gewitter drin, maximal bis 34 Grad.
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3: Im Kreis Leipzig gab es auf der Straße zwischen Buchheim und dem Abzweig nach Ebersbach einen Unfall. Staus oder Blitzer einfach melden unter 0800 023 und 4x die 4.
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1: Trocken ist es am Abend. Dazu bleibt der Himmel meist klar oder nur leicht bewölkt. Regen ist kein Thema. In der Nacht kühlt es dann runter. Die Tiefstwerte liegen zwischen 16 und 9 Grad, vereinzelt auch bei 6 Grad. Morgen bleibt es lange trocken und sehr warm. Am Abend kommen dann viele Wolken dazu und ab und zu ist ein kurzer Schauer oder ein Gewitter drin, maximal bis 34 Grad.
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1: Im Kreis Leipzig gab es auf der Straße zwischen Buchheim und dem Abzweig nach Ebersbach einen Unfall. Staus oder Blitzer einfach melden unter 0800 023 und 4x4.

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1: Kurz vor neun. Ich bin Mia Hin. Guten Abend. Ab dem nächsten Jahr gibt es mehr Kindergeld. Laut Plänen des Bundesfinanzministeriums 8 Euro mehr im Monat. 2028 kommen dann noch mal 5 Euro dazu, schreibt die Bild. Außerdem sollen Grund- und Kinderfreibetrag steigen. Finanziert wird das unter anderem durch eine höhere Steuer für Spitzenverdiener. Union und SPD hatten sich auf eine Einkommenssteuerreform geeinigt, um vor allem kleine und mittlere Einkommen zu entlasten. Insgesamt um rund 10 Milliarden Euro pro Jahr. Tausende Menschen sind in Plauen gegen die Politik der Bundesregierung auf die Straße gegangen. Die Polizei spricht von 10.000 Teilnehmern. So viele waren auch angemeldet. Die Bewegung forderte Neuwahlen und den Rücktritt der Bundesregierung. Es gab auch mehrere Gegendemos. Bundesverkehrsminister Bilger wirbt weiter für ein deutschlandweites Aussetzen des Fahrverbots an Sonn- und Feiertagen für Lkw. Unternehmen bräuchten jetzt Flexibilität, so Bilger im Deutschlandfunk. Holger Dilk mit mehr.
2: Hintergrund sind die niedrigen Flusspegel. Transporte müssen deshalb teilweise vom Wasser auf Straße und Schiene verlagert werden. 4 Bundesländer sind inzwischen vorgeprescht. Nordrhein-Westfalen, Rheinland-Pfalz, Niedersachsen und das Saarland haben das Fahrverbot ausgesetzt. Lob dafür kommt aus der Wirtschaft, Kritik dagegen von Gewerkschaften. Die befürchten eine Mehrbelastung für Lkw-Fahrer.
1: Die EU fordert von Plattformen wie TikTok, Facebook und Instagram ein härteres Vorgehen gegen Fake News. Auslöser ist der Vorfall rund um die spanische Enklave Ceuta. Die Falschmeldung über eine offene Grenze zu Marokko hatte Zehntausende dazu gebracht, sich auf den Weg dorthin zu machen. Im Landkreis Bautzen haben Baumfällarbeiten einen kleinen Waldbrand ausgelöst. Im Wiltener Ortsteil Irgersdorf fiel ein Baum auf eine Stromleitung zu einem Wochenendhaus. Dadurch geriet der Waldboden in Brand. Die Feuerwehr löschte die rund 50 Quadratmeter große Fläche schnell und verhinderte, dass sich die Flammen weiter ausbreiten. Die Freiwasserschwimmer haben für das deutsche Team bei der EM in Paris die 4. Goldmedaille gewonnen. In der Mixed-Staffel war das Quartett um den zweifachen Europameister Florian Wellbrock nicht zu schlagen und siegte vor Italien und Ungarn. Radio PSR, neue Nachrichten wieder in einer Stunde.
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3: Klar und trocken ist es und in der Nacht kühlt es runter. Die Tiefstwerte liegen zwischen 16 und 9 Grad, im Elbtal vereinzelt sogar bei 6 Grad. Morgen bleibt es lange sonnig und trocken, zum Abend kommen mehr Wolken rein, meist ohne Regen, höchstens mal ein kurzer Schauer oder ein Gewitter. Dazu maximal bis 34 Grad.
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3: Auf der A14 Leipzig Richtung Nossen. Achtung, zwischen Kleinpösner und dem Dreieck Partenaue steht ein kaputtes Auto und es gibt eine Ölspur auf dem rechten Fahrstreifen. Staus oder Blitzer einfach melden unter 0800 023 und 4x4.

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1: Klar und trocken ist es und in der Nacht kühlt es runter. Die Tiefstwerte liegen zwischen 16 und 9 Grad, im Elbtal vereinzelt sogar bei 6 Grad. Morgen bleibt es lange sonnig und trocken. Zum Abend kommen mehr Wolken rein, meist ohne Regen, höchstens mal ein kurzer Schauer oder ein Gewitter. Dazu maximal bis 34 Grad.
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1: Auf der A14 Leipzig Richtung Nossen. Achtung, zwischen Kleinpösner und dem Dreieck Partenaue steht ein kaputtes Auto und es gibt eine Ölspur auf dem rechten Fahrstreifen. Staus oder Blitzer einfach melden unter 0800 023 und 4x die 4.
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1: Kurz vor 10. Ich bin Philipp Nützig. Guten Abend. Ab dem nächsten Jahr gibt es mehr Kindergeld. Laut Plänen des Bundesfinanzministeriums 8 Euro mehr im Monat. 2028 kommen nochmal 5 Euro dazu, schreibt die Bild. Außerdem sollen Grund- und Kinderfreibetrag steigen. Finanziert wird das unter anderem durch eine höhere Steuer für Spitzenverdiener. Union und SPD hatten sich auf eine Einkommenssteuerreform geeinigt, um vor allem kleine und mittlere Einkommen zu entlasten. Insgesamt um rund 10 Milliarden Euro pro Jahr. Bundesverkehrsminister Bilger wirbt weiter für ein deutschlandweites Aussetzen des Fahrverbots an Sonn- und Feiertagen für Lkw. Unternehmen bräuchten jetzt Flexibilität, so Bilger im Deutschlandfunk. Holger Dilk mit mehr.
2: Hintergrund sind die niedrigen Flusspegel. Transporte müssen deshalb teilweise vom Wasser auf Straße und Schiene verlagert werden. 4 Bundesländer sind inzwischen vorgeprescht. Nordrhein-Westfalen, Rheinland-Pfalz, Niedersachsen und das Saarland haben das Fahrverbot ausgesetzt. Lob dafür kommt aus der Wirtschaft, Kritik dagegen von Gewerkschaften. Die befürchten eine Mehrbelastung für Lkw-Fahrer.
1: Das Bundesinnenministerium plant einen neuen Personalausweis. Wie die Rheinische Post schreibt, soll wohl das Adressfeld wegfallen und dann könnte ein Umzug einfach nur noch digital erfasst werden. Bessere Sicherheitsmerkmale sollen außerdem Fälschungen schwieriger machen. In Plauen haben gut 10.000 Menschen gegen die Bundesregierung demonstriert. Sie forderten unter anderem den Rücktritt des Kabinetts und auch Neuwahlen. Zu dem Protest aufgerufen hatte das Projekt 1 Million. Parallel waren hunderte Gegendemonstranten auf der Straße. Das Bündnis für Demokratie, Toleranz und Zivilcourage kritisierte vor allem die Verbindung der Veranstalter in die rechtsextreme Szene. Laut Polizei lief alles soweit friedlich. Die Freiwasserschwimmer haben für das deutsche Team bei der EM in Paris die 4. Goldmedaille gewonnen. In der Mixed-Staffel war das Quartett um den zweifachen Europameister Florian Wellbrock nicht zu schlagen und siegte vor Italien und Ungarn. Radio PSR, neue Nachrichten wieder in einer halben Stunde.
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3: Klar und trocken ist es und in der Nacht kühlt es runter. Die Tiefstwerte liegen zwischen 16 und 9 Grad, im Elbtal vereinzelt sogar bei 6 Grad. Morgen bleibt es lange sonnig und trocken, zum Abend kommen mehr Wolken rein, meist ohne Regen, höchstens mal ein kurzer Schauer oder ein Gewitter. Dazu maximal bis 34 Grad.
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3: Auf der A4 Dresden-Görlitz, Vorsicht, zwischen Weißenberg und Niederseifersdorf sind mehrere freilaufende Tiere. Auf der A14 Leipzig Richtung Nossen steht zwischen Kleinpösner und dem Dreieck Partenaue ein kaputtes Auto. Dazu gibt es eine Ölspur auf dem rechten Fahrstreifen. Und in Leipzig und im Kreis Nordsachsen wird auf der Straße zwischen der A14 Leipzig Nord und dem Abzweig nach Stameln eine Ölspur beseitigt. Staus oder Blitzer einfach melden unter 0800 023 und 4x4.

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1: Kurz vor 10:30. Ich bin Philipp Nützig. Guten Abend. Familien bekommen ab kommenden Jahr mehr Kindergeld. 8 Euro mehr im Monat, schreibt die Bild. 2028 kommen nochmal 5 Euro dazu. Auch Grund- und Kinderfreibetrag sollen steigen. Finanziert wird das unter anderem durch höhere Steuern für Spitzenverdiener. Das Bundesinnenministerium plant einen neuen Personalausweis. Wie die Rheinische Post schreibt, soll wohl das Adressfeld wegfallen und dann könnte ein Umzug einfach nur noch digital erfasst werden. Bessere Sicherheitsmerkmale sollen außerdem Fälschungen schwieriger machen. Verkehrsminister Bilger fordert weiter, das Fahrverbot für Lkw an Sonntagen bundesweit auszusetzen. Grund sind die niedrigen Flusspegel. Transporte müssten vom Wasser auf die Straße verlagert werden. NRW, Rheinland-Pfalz, Niedersachsen und das Saarland haben das Verbot schon vorübergehend aufgehoben. Tausende Menschen sind in Plauen gegen die Politik der Bundesregierung auf die Straße gegangen. Die Polizei spricht von 10.000 Teilnehmern, so viele waren auch angemeldet. Die Bewegung forderte Neuwahlen und den Rücktritt der Bundesregierung. Es gab auch mehrere Gegendemos. Die Freiwasserschwimmer haben für das deutsche Team bei der EM in Paris die 4. Goldmedaille gewonnen. In der Mixed-Staffel war das Quartett um den zweifachen Europameister Florian Wellbrock nicht zu schlagen und siegte vor Italien und Ungarn. Radio PSR, neue Nachrichten wieder in einer halben Stunde.
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2: Klar und trocken ist es und in der Nacht kühlt es runter. Die Tiefstwerte liegen zwischen 16 und 9 Grad, im Elbtal vereinzelt sogar bei 6 Grad. Morgen bleibt es lange sonnig und trocken, zum Abend kommen mehr Wolken rein, meist ohne Regen, höchstens mal ein kurzer Schauer oder ein Gewitter. Dazu maximal bis 34 Grad.
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2: Auf der A4 Dresden-Görlitz, Vorsicht, zwischen Weißenberg und Niederseifersdorf sind mehrere freilaufende Tiere. Auf der A14 Leipzig Richtung Nossen, zwischen Kleinpösner und dem Dreieck Partenaue, steht ein kaputtes Auto und es gibt eine Ölspur auf dem rechten Fahrstreifen. Und in Leipzig und im Kreis Nordsachsen wird auf der Straße zwischen der A14 Leipzig-Nord und dem Abzweig nach Stameln eine Ölspur beseitigt. Staus oder Blitzer einfach melden unter 0800 023 und 4x die 4.

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1: Kurz vor 11. Ich bin Philipp Nützig. Guten Abend. Das Kindergeld soll nächstes Jahr um 8 Euro pro Monat steigen. So steht es in Plänen des Bundesfinanzministeriums, schreibt die BILD. 2028 sollen nochmal 5 Euro dazukommen. Philipp Rösler mit den Einzelheiten.
2: Neben dem Kindergeld sollen auch Grund- und Kinderfreibetrag steigen. Finanzieren will man das unter anderem durch eine Ausweitung der Steuer für Spitzenverdiener. Ab einem Einkommen von 250.000 Euro soll der Steuersatz dann bei 45% liegen. Union und SPD hatten sich auf eine Einkommenssteuerreform geeinigt, um vor allem kleine und mittlere Einkommen zu entlasten, insgesamt um rund 10 Milliarden Euro pro Jahr.
1: Das Bundesinnenministerium plant einen neuen Personalausweis, ohne Adressfeld und mit größerem Foto. Das schreibt die Rheinische Post. Der lästige Adressaufkleber beim Umzug soll womöglich wegfallen. Weil viele Alltagsvorgänge schon digital laufen, könnte das Adressfeld ganz gestrichen werden. Digitale Lösungen sollen es ersetzen. Außerdem sind bessere Sicherheitsmerkmale geplant, um Fälschungen schwieriger zu machen. Bundesverkehrsminister Bilger fordert weiter eine deutschlandweite Aussetzung des Fahrverbots für Lkw an Sonn- und Feiertagen. Unternehmen bräuchten jetzt Flexibilität, sagte er im Deutschlandfunk. Wegen der niedrigen Flusspegel müssen Transporte vom Wasser auf die Straße und Schiene verlagert werden. NRW, Rheinland-Pfalz, Niedersachsen und das Saarland haben das Verbot bereits ausgesetzt. Die Wirtschaft begrüßt das. Gewerkschaften warnen dagegen vor einer Mehrbelastung für Lkw-Fahrer. Im Landkreis Bautzen ist die Feuerwehr zu einem kleineren Waldbrand ausgerückt. Ausgelöst wurde er durch Baumfällarbeiten. Der Baum stürzte laut Polizei auf eine Stromleitung zu einem Wochenendhaus und setzte den Waldboden in Flammen. Die Feuerwehr löschte die rund 50 Quadratmeter große Fläche schnell und verhinderte, dass sich die Flammen weiter ausbreiten. Jetzt ermittelt die Polizei in dem Fall. Die deutschen Freiwasserschwimmer haben bei der EM in Paris die 4. Goldmedaille gewonnen. In der Mixed-Staffel siegte das Team um den nun dreifachen Europameister Florian Wellbrock vor Italien und Ungarn. Die Freiwasserwettbewerbe sind nun damit abgeschlossen. Radio PSR, neue Nachrichten wieder in einer halben Stunde.
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3: Klar und trocken ist es und in der Nacht kühlt es runter. Die Tiefstwerte liegen zwischen 16 und 9 Grad, im Elbtal vereinzelt sogar bei 6 Grad. Morgen bleibt es lange sonnig und trocken. Zum Abend kommen mehr Wolken rein, meist ohne Regen, höchstens mal ein kurzer Schauer oder ein Gewitter. Dazu maximal bis 34 Grad.
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3: Auf der A4 Dresden-Görlitz, Achtung, zwischen Weißenberg und Niederseifersdorf sind mehrere freilaufende Tiere auf der Autobahn. Auf der A14 Leipzig Richtung Nossen steht zwischen Kleinpösner und dem Dreieck Partenaue ein kaputtes Auto und es gibt eine Ölspur auf dem rechten Fahrstreifen. Und in Leipzig und im Kreis Nordsachsen wird auf der Straße zwischen der A14 Leipzig-Nord und dem Abzweig nach Stameln eine Ölspur beseitigt. Staus oder Blitzer einfach melden unter 0800 023 und 4x4.

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1: Kurz vor 11:30. Ich bin Philipp Nützig. Guten Abend. Ab dem nächsten Jahr gibt es mehr Kindergeld. Laut Plänen des Bundesfinanzministeriums 8 Euro mehr im Monat. Das schreibt die Bild. Außerdem sollen Grund- und Kinderfreibetrag steigen. Das Ziel von Union und SPD ist es, vor allem kleine und mittlere Einkommen zu entlasten. Verkehrsminister Wilger wirbt weiter für ein deutschlandweites Aussetzen des Lkw-Fahrverbots an Sonntagen. Firmen bräuchten Flexibilität, um wegen der niedrigen Flusspegel Transporte auf die Straße verlagern zu können, sagte er im Deutschlandfunk. NRW, Rheinland-Pfalz, Niedersachsen und das Saarland haben das Verbot bereits ausgesetzt. Mitten in der Urlaubszeit ist der Vulkan Ätna auf Sizilien erneut ausgebrochen. Der größte aktive Vulkan Europas stieß eine riesige Wolke aus Rauch und Asche aus. Am nahegelegenen Flughafen wurden Starts und Landungen zeitweise gestrichen. Im Landkreis Bautzen haben Baumfällarbeiten einen kleinen Waldbrand ausgelöst. Im Wildener Ortsteil Irgersdorf fiel ein Baum auf eine Stromleitung zu einem Wochenendhaus. Dadurch geriet der Waldboden in Brand. Die Feuerwehr löschte die rund 50 Quadratmeter große Fläche schnell und verhinderte, dass sich die Flammen weiter ausbreiten. Radio PSR, neue Nachrichten wieder in einer halben Stunde.
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2: Klar und trocken ist es und in der Nacht kühlt es runter. Die Tiefstwerte liegen zwischen 16 und 9 Grad. Im Elbtal vereinzelt sogar bei 6 Grad. Morgen bleibt es lange sonnig und trocken. Zum Abend kommen mehr Wolken rein, meist ohne Regen. Höchstens mal ein kurzer Schauer oder ein Gewitter. Dazu maximal bis 34 Grad.
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2: Im Kreis Nordsachsen wird auf der Straße zwischen der A14 Leipzig Nord und dem Abzweig nach Stameln eine Ölspur beseitigt. Staus oder Blitzer einfach melden unter 0800 023 und 4x die 4.

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1: Olivia Rodrigo, Drop Dead.

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1: Kurz vor 12. Ich bin Philipp Nützig. Guten Abend. Ab dem nächsten Jahr gibt es mehr Kindergeld. Laut Plänen des Bundesfinanzministeriums 8 Euro mehr im Monat. 2028 kommen nochmal 5 Euro dazu, schreibt die Bild. Außerdem sollen Grund- und Kinderfreibetrag steigen. Finanziert wird das unter anderem durch eine höhere Steuer für Spitzenverdiener. Union und SPD hatten sich auf eine Einkommenssteuerreform geeinigt, um vor allem kleine und mittlere Einkommen zu entlasten. Insgesamt um rund 10 Milliarden Euro pro Jahr. Beim Thema KI sind viele sowieso skeptisch und mehrere unkontrollierte Ausbrüche bei Tests befeuern die Sorgen um die Cybersicherheit weiter. KI-Modelle hatten sich selbstständig gemacht und fremde Websites gehackt. Was es braucht? Klare Regeln und bessere Überwachung, sagte uns der KI-Experte Thorsten Holz vom Max-Planck-Institut für Sicherheit.
2: So als Vergleich zum Beispiel, wenn jetzt ein Arzneimittel zugelassen wird, dann gibt es vorher umfangreiche Tests, die Pharmazieunternehmen durchführen muss. Oder es gibt auch in vielen anderen Bereichen klare Regeln, also auch zum Beispiel bei Flugzeugen oder auch beim Brandschutz. Und ich glaube, hier muss die KI-Industrie auf jeden Fall auch noch nachziehen.
1: Bundesverkehrsminister Bilger wirbt weiter für ein deutschlandweites Aussetzen des Fahrverbots an Sonn- und Feiertagen für Lkw. Unternehmen bräuchten jetzt Flexibilität, so Bilger im Deutschlandfunk. Holger Dilk mit mehr.
3: Hintergrund sind die niedrigen Flusspegel. Transporte müssen deshalb teilweise vom Wasser auf Straße und Schiene verlagert werden. 4 Bundesländer sind inzwischen vorgeprescht. Nordrhein-Westfalen, Rheinland-Pfalz, Niedersachsen und das Saarland haben das Fahrverbot ausgesetzt. Lob dafür kommt aus der Wirtschaft, Kritik dagegen von Gewerkschaften, die befürchten eine Mehrbelastung für Lkw-Fahrer.
1: Die Freiwasserschwimmer haben für das deutsche Team bei der EM in Paris die 4. Goldmedaille gewonnen. In der Mixed-Staffel war das Quartett um den zweifachen Europameister Florian Wellbrock nicht zu schlagen und siegte vor Italien und Ungarn. Radio PSR, neue Nachrichten wieder in einer halben Stunde.
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4: Klar und trocken ist es und in der Nacht kühlt es runter. Die Tiefstwerte liegen zwischen 16 und 9 Grad, im Elbtal vereinzelt sogar bei 6 Grad. Morgen bleibt es lange sonnig und trocken. Zum Abend kommen mehr Wolken rein, meist ohne Regen, höchstens mal ein kurzer Schauer oder ein Gewitter. Dazu maximal bis 34 Grad.
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4: Auf der Straße zwischen der A14 Leipzig Nord und dem Abzweig nach Stameln gibt es eine Ölspur, die gerade beseitigt wird. Staus oder Blitzer einfach melden unter 0800 023 und 4x die 4.

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3: Kurz vor 12:30. Ich bin Philipp Nützig. Familien bekommen ab kommenden Jahr mehr Kindergeld. 8 Euro mehr im Monat, schreibt die Bild. 2028 kommen nochmal 5 Euro dazu. Auch Grund- und Kinderfreibetrag sollen steigen. Finanziert wird das unter anderem durch höhere Steuern für Spitzenverdiener. Verkehrsminister Bilger fordert weiter, das Fahrverbot für Lkw an Sonntagen bundesweit auszusetzen. Grund sind die niedrigen Flusspegel. Transporte müssten vom Wasser auf die Straße verlagert werden. NRW, Rheinland-Pfalz, Niedersachsen und das Saarland haben das Verbot schon vorübergehend aufgehoben. In Paris gilt ab sofort eine Helmpflicht für E-Scooter-Fahrer. Der Grund? In letzter Zeit gab es einfach zu viele Unfälle mit den Rollern. Neben dem Helm sind jetzt auch eine Warnweste und Reflektorenpflicht. Wer sich nicht daran hält, riskiert eine Geldstrafe. Die Freiwasserschwimmer haben für das deutsche Team bei der EM in Paris die 4. Goldmedaille gewonnen. In der Mixed-Staffel war das Quartett um den zweifachen Europameister Florian Wellbrock nicht zu schlagen und siegte vor Italien und Ungarn. Radio PSR, neue Nachrichten wieder in einer halben Stunde.
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4: Wolkig ist es gerade mal mehr, mal weniger. Meist bleibt es trocken. Nur vereinzelt kann noch ein Schauer oder ein Gewitter dabei sein. Und die Temperaturen liegen aktuell bei 20 bis 14 Grad. Tagsüber bleibt es lange freundlich. Später kommen mehr Wolken dazu. Insgesamt aber meist trocken. Dazu wird es warm bis heiß mit 31 bis 34 Grad.
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4: In Leipzig und im Kreis Nordsachsen wird auf der Straße zwischen der A14 Leipzig-Nord und dem Abzweig nach Stameln eine Ölspur beseitigt. Staus oder Blitzer einfach melden unter 0800 023 und 4x4.

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1: Kurz vor eins. Ich bin Philipp Nützig. In einigen Bundesländern dürfen LKWs auch heute auf den Straßen unterwegs sein. Die Landesregierungen von NRW, Niedersachsen, Rheinland-Pfalz und dem Saarland haben das Fahrverbot wegen des anhaltenden Niedrigwassers in den Flüssen ausgesetzt. Auf den Straßen dürfte es auf jeden Fall voller werden. Der ADAC hatte bereits vorab wegen des Reiseverkehrs vor Stau gewarnt. Unter anderem in Rheinland-Pfalz und dem Saarland enden heute die Sommerferien. Das Kindergeld soll nächstes Jahr um 8 Euro pro Monat steigen. So steht es in Plänen des Bundesfinanzministeriums, schreibt die BILD. 2028 sollen nochmal 5 Euro dazukommen. Philipp Rösler mit den Einzelheiten.
2: Neben dem Kindergeld sollen auch Grund- und Kinderfreibetrag steigen. Finanzieren will man das unter anderem durch eine Ausweitung der Steuer für Spitzenverdiener. Ab einem Einkommen von 250.000 Euro soll der Steuersatz dann bei 45% liegen. Union und SPD hatten sich auf eine Einkommenssteuerreform geeinigt, um vor allem kleine und mittlere Einkommen zu entlasten. Insgesamt um rund 10 Milliarden Euro pro Jahr.
1: Die Ausbrüche von KI-Modellen bei Tests haben zuletzt immer wieder eine Diskussion um den Umgang mit der Technik ausgelöst. Viele sorgen sich um die Sicherheit im Netz, weil Cyberkriminelle vielleicht leichtes Spiel haben. KI-Experte Thorsten Holz vom Max-Planck-Institut für Sicherheit sieht dadurch aber eher Unternehmen in Gefahr. Er sagte uns:
3: Als Privatperson muss man sich jetzt nicht unbedingt Sorgen machen, weil die Angriffe auf Privatpersonen ist meistens, dass also ein Betrüger versucht, das Opfer dazu zu bringen, ein solches Passwort einzugeben oder auf einen Link drauf zu klicken, oder es werden gestohlene Passwörter benutzt. Und das sind eben die Angriffe, die jetzt über KI-Modelle nicht unbedingt deutlich besser werden.
1: Im Plauen haben gut 10.000 Menschen gegen die Bundesregierung demonstriert. Sie forderten unter anderem den Rücktritt des Kabinetts und auch Neuwahlen. Zu dem Protest aufgerufen hatte das Projekt 1 Million. Parallel waren hunderte Gegendemonstranten auf der Straße. Das Bündnis für Demokratie, Toleranz und Zivilcourage kritisierte vor allem die Verbindung der Veranstalter in die rechtsextreme Szene. Laut Polizei lief alles soweit friedlich. Radio PSR, neue Nachrichten wieder in einer halben Stunde.
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4: Wolkig ist es gerade mal mehr, mal weniger. Meist bleibt es trocken. Nur vereinzelt kann noch ein Schauer oder ein Gewitter dabei sein. Und die Temperaturen liegen aktuell bei 20 bis 14 Grad. Tagsüber bleibt es lange freundlich. Später kommen mehr Wolken dazu. Insgesamt aber meist trocken. Dazu wird es warm bis heiß mit 31 bis 34 Grad.
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4: Zwischen Leipzig-Nord an der A14 und dem Abzweig nach Stameln gibt es eine Ölspur, die wird gerade beseitigt. Staus oder Blitzer einfach melden unter 0800 023 und 4x4.

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3: Kurz vor 13:30. Ich bin Philipp Nützig. In einigen Bundesländern dürfen Lkw auch heute auf den Straßen unterwegs sein. NRW, Niedersachsen, Rheinland-Pfalz und das Saarland haben das Fahrverbot wegen des anhaltenden Niedrigwassers in den Flüssen ausgesetzt. Zeitgleich enden in Rheinland-Pfalz und dem Saarland die Sommerferien. Es dürfte also voll auf den Straßen werden. Ab dem nächsten Jahr gibt es mehr Kindergeld. Laut Plänen des Bundesfinanzministeriums 8 Euro mehr im Monat, das schreibt die Bild. Außerdem sollen Grund- und Kinderfreibetrag steigen. Das Ziel von Union und SPD ist es, vor allem kleine und mittlere Einkommen zu entlasten. Tausende Menschen sind in Plauen gegen die Politik der Bundesregierung auf die Straße gegangen. Die Polizei spricht von 10.000 Teilnehmern, so viele waren auch angemeldet. Die Bewegung forderte Neuwahlen und den Rücktritt der Bundesregierung. Es gab auch mehrere Gegendemos. Die deutschen Freiwasserschwimmer haben bei der EM in Paris die 4. Goldmedaille gewonnen. In der Mixed-Staffel siegte das Team um den nun dreifachen Europameister Florian Wellbrock vor Italien und Ungarn. Die Freiwasserwettbewerbe sind nun damit abgeschlossen. Radio PSR, neue Nachrichten wieder in einer halben Stunde.
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4: Wolkig ist es gerade mal mehr, mal weniger. Meist bleibt es trocken. Nur vereinzelt kann noch ein Schauer oder ein Gewitter dabei sein. Und die Temperaturen liegen aktuell bei 20 bis 14 Grad. Tagsüber bleibt es lange freundlich. Später kommen mehr Wolken dazu. Insgesamt aber meist trocken. Dazu wird es warm bis heiß mit 31 bis 34 Grad.
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4: In Weißenborn ist die Krimmetschauer Straße in Höhe der Hermann-Kellner-Straße nach einem Unfall im Kreuzungsbereich gesperrt. Staus oder Blitzer einfach melden unter 0800 023 und 4 mal die 4.

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1: Kurz vor zwei. Ich bin Philipp Nützig. Auch heute am Sonntag dürfen Lkw in einigen Bundesländern fahren. Das Fahrverbot wurde in Niedersachsen, NRW, Rheinland-Pfalz und dem Saarland wegen des anhaltenden Niedrigwassers in den Flüssen vorübergehend ausgesetzt. Da unter anderem in Rheinland-Pfalz und dem Saarland heute auch noch die Sommerferien enden, hatte der ADAC schon vorab vor vielen Staus gewarnt. Die zusätzlichen Lkw auf den Straßen kommen da nun dazu. Das Bundesinnenministerium arbeitet an Plänen für einen neuen Personalausweis, ohne Adressfeld und mit größerem Foto. Das berichtet die Rheinische Post. Philipp Rösler weiß mehr.
2: Wer umzieht, kennt das. Der lästige Adressaufkleber auf dem Ausweis. Der könnte bald wegfallen. Das Ministerium denkt darüber nach, das Adressfeld ganz zu streichen, weil viele Alltagsvorgänge ohnehin schon digital ablaufen. Für Fälle, wo der Ausweis bisher als Adressnachweis nötig war, soll es dann digitale Lösungen geben. Geplant sind außerdem unter anderem ein größeres Foto und bessere Sicherheitsmerkmale, um Fälschungen schwieriger zu machen.
1: Beim Thema KI sind viele sowieso skeptisch und mehrere unkontrollierte Ausbrüche bei Tests befeuern die Sorgen um die Cybersicherheit weiter. KI-Modelle hatten sich selbstständig gemacht und fremde Websites gehackt. Was es braucht? Klare Regeln und bessere Überwachung, sagte uns der KI-Experte Thorsten Holz vom Max-Planck-Institut für Sicherheit.
3: So als Vergleich zum Beispiel, wenn jetzt ein Arzneimittel zugelassen wird, dann gibt es vorher umfangreiche Tests, die ein Pharmazieunternehmen durchführen muss. Oder es gibt auch in vielen anderen Bereichen klare Regeln, also auch zum Beispiel bei Flugzeugen oder auch beim Brandschutz. Und ich glaube, hier muss die KI-Industrie auf jeden Fall auch noch nachziehen.
1: Im Landkreis Bautzen ist die Feuerwehr zu einem kleineren Waldbrand ausgerückt. Ausgelöst wurde er durch Baumfällarbeiten. Der Baum stürzte laut Polizei auf eine Stromleitung zu einem Wochenendhaus und setzte den Waldboden in Flammen. Die Feuerwehr löschte die rund 50 Quadratmeter große Fläche schnell und verhinderte, dass sich die Flammen weiter ausbreiten. Jetzt ermittelt die Polizei in dem Fall. Radio PSR. Neue Nachrichten wieder in einer halben Stunde.
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4: Wolkig ist es gerade mal mehr, mal weniger. Meist bleibt es trocken. Nur vereinzelt kann noch ein Schauer oder ein Gewitter dabei sein. Und die Temperaturen liegen aktuell bei 20 bis 14 Grad. Tagsüber bleibt es lange freundlich. Später kommen mehr Wolken dazu. Insgesamt aber meist trocken. Dazu wird es warm bis heiß mit 31 bis 34 Grad.
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4: In Weißenborn ist die Krimmetschauer Straße in Höhe Hermann-Kellner Straße nach einem Unfall im Kreuzungsbereich gesperrt. Geblitzt wird in Schorlau am Farbmühler Berg Richtung Blauental. Staus oder Blitze einfach melden unter 0800 023 und 4x die 4.